0: Wetter für München und die ganze Region.
1: Regen und Gewitter breiten sich aus. Die Temperaturen sinken dabei auf 18 bis 14 Grad. Tagsüber regnet es von den Alpen bis zum Bayerischen Wald noch häufig, sonst lässt der Regen nach. Am Nachmittag kommt besonders im westlichen Franken die Sonne hervor. Die Höchstwerte erreichen 17 bis 22 Grad.
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1: Es ist 2 Uhr. Ich bin Florian Klaus. Mehrfach ist das deutsche Stromnetz zuletzt Ziel von Sabotageangriffen gewesen. Jetzt hat die Polizei nach tagelanger Fahndung einen verdächtigen 48-Jährigen gefasst. Die Ermittler glauben, dass er in mehreren Bundesländern versucht haben soll, Stromleitungen in der Nähe von Kohlekraftwerken zu sabotieren. Mehrfach ist das gelungen. Bei der Festnahme hatte der Mann laut Polizei Sprengmittel bei sich. Die saarländische Ministerpräsidentin Redinger will, dass der Eigenanteil an den Kosten für einen Platz im Pflegeheim gedeckelt wird. Im Gespräch mit den Funke-Zeitungen sprach sie sich dafür aus, dass das Teil der Pflegereform wird. Konkret ist sie dafür, den Eigenanteil bei 1.500 Euro zu deckeln. Das sei finanzierbar und entlaste Pflegebedürftige und ihre Angehörigen vielfach massiv, so Redinger. Keine Zeichen für Entspannung im Handelsstreit zwischen den USA und Kanada. Die US-Regierung hat Einfuhrverbote für bestimmte Produkte aus dem Nachbarland angekündigt. Einige Molkereiprodukte, alkoholische Getränke und Motorräder sollen ab dem 29. September nicht mehr in die Vereinigten Staaten eingeführt werden dürfen. Erst kürzlich hatte Kanada mit Gegenzöllen auf Zölle der USA reagiert. Nachdem in einem schnellfahrenden Zug in Bayern eine Tür geöffnet worden ist, fordert der Fahrgastverband ProBahn Überwachungskameras für die Einstiegsbereiche in Fernzügen. Bundeschef Iflender hat der Neuen Osnabrücker Zeitung gesagt, der Vorfall zeige, worum es gehe. Eine Tür werde bei 200 km/h geöffnet und hinterher lasse sich nicht klären, wer es war. Der gesamte Zug solle aber nicht überwacht werden, sagte er. Borussia Dortmund ist mit einem Erfolg in die Ligaphase der Champions League gestartet. Mit 3:2 hat der BVB gegen den FC Villarreal gewonnen. Torwart Gregor Kobel danach bei Prime.
2: Es war auf jeden Fall ein hart erkämpfter Sieg. Ich weiß nicht, ob es ein Arbeitssieg war. Ich glaube, wir haben auch guten Fußball gespielt, immer wieder. Aber ja, am Ende haben wir es noch mal geguckt, ob die einen schon zum Parkplatz gegangen sind oder nicht. Das ist noch ein bisschen spannend. Nee. Aber ein gutes Spiel und ich glaube, verdient die 3 Punkte geholt danach.
1: Ein Eigentor hatte es in der Verlängerung nochmal knapp gemacht. Überschattet wurde der Sieg davon, dass Neuzugang Konstantinos Karezas nach einer halben Stunde mit Kreislaufproblemen vom Platz getragen werden musste. Es ist jetzt 2:15.
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1: Auf der A3 Nürnberg Richtung Passau zwischen Neumarkt in der Oberpfalz und Neumarkt Ost bitte aufpassen, da besteht Gefahr durch einen Ast auf der Fahrbahn. Auf der A9 Berlin Richtung Nürnberg zwischen Windlacher Berg und Bayreuth Nord laufen Bergungsarbeiten. Der rechte und der mittlere Fahrstreifen sind gesperrt. Der Verkehr wird auf dem linken Fahrstreifen an der Unfallstelle vorbeigeführt. Und auf der A9 Nürnberg Richtung München zwischen Pfaffenhofen und Allershausen bitte aufpassen. Da hat es einen Unfall gegeben. Allen unterwegs eine gute Fahrt.
0: 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Es ist 2:15. 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

0: Wetter für München und die ganze Region.
1: Regen und Gewitter breiten sich aus. Die Temperaturen sinken dabei auf 18 bis 14 Grad. Tagsüber regnet es von den Alpen bis zum Bayerischen Wald.

0: auch häufig, sonst lässt der Regen nach. Am Nachmittag kommt besonders im westlichen Franken die Sonne hervor. Die Höchstwerte erreichen 17 bis 22 Grad.
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0: Ich bin Florian Klaus. Mehrfach ist das deutsche Stromnetz zuletzt Ziel von Sabotageangriffen gewesen. Jetzt hat die Polizei nach tagelanger Fahndung einen verdächtigen 48-Jährigen gefasst. Die Ermittler glauben, dass er in mehreren Bundesländern versucht haben soll, Stromleitungen in der Nähe von Kohlekraftwerken zu sabotieren. Mehrfach ist das gelungen. Bei der Festnahme hatte der Mann laut Polizei Sprengmittel bei sich. Die saarländische Ministerpräsidentin Rehlinger will, dass der Eigenanteil an den Kosten für einen Platz im Pflegeheim gedeckelt wird. Im Gespräch mit den Funke-Zeitungen sprach sie sich dafür aus, dass das Teil der Pflegereform wird. Konkret ist sie dafür, den Eigenanteil bei 1.500 Euro zu deckeln. Das sei finanzierbar und entlaste Pflegebedürftige und ihre Angehörigen vielfach massiv, so Rehlinger.
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0: Das Wetter für München und die ganze Region.
1: Regen und Gewitter breiten sich aus. Die Temperaturen sinken dabei auf 18 bis 14 Grad. Tagsüber regnet es von den Alpen bis zum Bayerischen Wald noch häufig. Sonst lässt der Regen nach. Am Nachmittag kommt besonders im westlichen Franken die Sonne hervor. Die Höchstwerte erreichen 17 bis 22 Grad.
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1: Es ist 3 Uhr. Ich bin Florian Klaus. Die tagelange Fahndung ist beendet. Nach den Angriffen auf Stromleitungen in 3 Bundesländern ist der mutmaßliche Täter gefasst. Polizisten entdeckten den 48-Jährigen nahe dem Kraftwerk Weißweiler bei Aachen. NRW-Innenminister Reuß sagt, der Mann wollte offenbar weitermachen. Suita Sowali berichtet.
2: Bei seiner Festnahme hatte der Mann Sprengmittel dabei. Weitere fanden die Ermittler in einem Zelt ganz in der Nähe. Roll geht derzeit von einem Einzeltäter aus. Die Ermittler wollen weitere Täter aber nicht ausschließen. In mehreren Bekennerbriefen schreibt der 48-Jährige vom Kampf gegen fossile Energie. Mit selbstgebauten Raketen soll er Drähte auf Hochspannungsleitungen geschossen und so Kurzschlüsse ausgelöst haben.
1: Paracetamol ist das am häufigsten genommene Schmerzmittel während der Schwangerschaft. Einer Studie zufolge könnte es bei Mädchen aber möglicherweise zu einer geringeren Fruchtbarkeit und früheren Menopause führen. Demnach hatten Mädchen, deren Mütter Paracetamol genommen hatten, im Alter von 3 Monaten unter anderem kleinere Eierstöcke und weniger Eibläschen. Das passe zu Tierstudien, hieß es, ob es aber tatsächlich negative Folgen gibt, müsse länger beobachtet werden. Nach den schlechten Ergebnissen der PISA-Studie sieht die Präsidentin des Sozialverbands VDK Bentele ein Versagen der Bundesregierung. Sie hat dem Redaktionsnetzwerk Deutschland gesagt, es sei seit Jahrzehnten bekannt, dass Kinder, die in Armut groß werden, schlechtere Bildungschancen haben. Es fehle häufig Geld für Schulmaterialien oder Nachhilfe. Bentele fordert darum mehr Unterstützung für arme Familien. Im Zollkonflikt zwischen den USA und Kanada geht es Schlag auf Schlag. Die US-Regierung hat Einfuhrverbote für bestimmte Produkte aus dem Nachbarland angekündigt. Die sollen ab dem 29. September gelten, wie aus Dekreten von Präsident Trump hervorgeht. Er reagiert damit auf Gegenzölle Kanadas, die schon eine Reaktion auf US-Zölle waren. Die Ligaphase der Champions League hat begonnen und für die Fußballer von Borussia Dortmund war es ein guter Start. Mit 3:2 hat der BVB gegen den FC Villarreal gewonnen. Auch die deutschen Basketballerinnen konnten einen Erfolg verbuchen. Sie stehen nach dem Sieg gegen Südkorea zum ersten Mal im Viertelfinale einer Weltmeisterschaft. Gegner dort ist morgen Europameister Belgien. Es ist jetzt 3:15.
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1: Auf der A8 München Richtung Stuttgart, zwischen dem Kreuz Ulm-Elchingen und Ulm-Ost bitte aufpassen, da liegen Plastikteile auf der Fahrbahn. Und auf der A9 Berlin Richtung Nürnberg, zwischen dem Windlacher Berg und Bayreuth Nord laufen Bergungsarbeiten. Der rechte und der mittlere Fahrstreifen sind gesperrt. Der Verkehr wird auf dem linken Fahrstreifen an der Unfallstelle vorbeigeführt. Allen unterwegs eine gute Fahrt.
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0: Wetter für München und die ganze Region.
1: Regen und Gewitter breiten sich aus. Die Temperaturen sinken dabei auf 18 bis 14 Grad. Tagsüber regnet es von den Alpen bis zum Bayerischen Wald noch häufig, sonst lässt der Regen nach. Am Nachmittag kommt besonders im westlichen Franken die Sonne hervor. Die Höchstwerte erreichen 17 bis 22 Grad.
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1: Ich bin Florian Klaus.

0: Tagelange Fahndung ist beendet. Nach den Angriffen auf Stromleitungen in drei Bundesländern ist der mutmaßliche Täter gefasst. Polizisten entdeckten den 48-Jährigen nahe dem Kraftwerk Weißweiler bei Aachen. NRW-Innenminister Reuß sagt, der Mann wollte offenbar weitermachen. Suita Sowali berichtet.
1: Bei seiner Festnahme hatte der Mann Sprengmittel dabei. Weitere fanden die Ermittler in einem Zelt ganz in der Nähe. Roll geht derzeit von einem Einzeltäter aus. Die Ermittler wollen weitere Täter aber nicht ausschließen. In mehreren Bekennerbriefen schreibt der 48-Jährige vom Kampf gegen fossile Energie. Mit selbstgebauten Raketen soll er Drähte auf Hochspannungsleitungen geschossen und so Kurzschlüsse ausgelöst haben.
0: Paracetamol ist das am häufigsten genommene Schmerzmittel während der Schwangerschaft. Einer Studie zufolge könnte es bei Mädchen aber möglicherweise zu einer geringeren Fruchtbarkeit und früheren Menopause führen. Demnach hatten Mädchen, deren Mütter Paracetamol genommen hatten, im Alter von 3 Monaten unter anderem kleinere Eierstöcke und weniger Eibläschen. Das passe zu Tierstudien, hieß es, ob es aber tatsächlich negative Folgen gibt, müsse länger beobachtet werden.
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0: Wetter für München und die ganze Region.
1: Von den Alpen bis zum Bayerischen Wald fällt heute häufig noch Regen. Sonst lässt er nach. Am Nachmittag lässt sich die Sonne vor allem im westlichen Franken blicken. Die Temperaturen steigen auf 17 bis 22 Grad. Von morgen bis Samstag scheint neben lockeren Wolken immer wieder die Sonne. Nur in Alpennähe gibt es zum Teil dichtere Wolken mit etwas Regen.
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1: Es ist 4 Uhr. Ich bin Florian Klaus. Im Bundestag wird es heute wohl härter zur Sache gehen. In der Haushaltswoche geht es um den Etat des Kanzleramts und bei der Gelegenheit rechnet die Opposition traditionell mit der Politik der Bundesregierung insgesamt ab. AfD-Chefin Weidel wird die Generaldebatte eröffnen, Kanzler Merz ist danach dran. In dem Duell dürfte auch die Landtagswahl in Sachsen-Anhalt Thema werden. In Oslo wird heute der norwegische König Harald beigesetzt. Es werden Gäste aus verschiedenen europäischen Königshäusern und aus der Politik erwartet. Harald war Ende August im Alter von 89 gestorben. Sigrid Rams berichtet aus Oslo.
2: Der norwegische König war im Volk sehr beliebt. Deshalb rechnet man damit, dass bis zu 200.000 Menschen in die Osloer Innenstadt strömen werden. Das gesamte Zentrum ist abgesperrt und die Polizei spricht von einem der größten Einsätze ihrer Geschichte. Um 12 Uhr wird der Sarg des Königs in einer Prozession vom Schloss bis zur Domkirche gebracht, wo mit einem Gottesdienst Abschied von ihm genommen wird.
1: Der mutmaßliche Saboteur, der in mehreren Bundesländern das Stromnetz angegriffen haben soll, wollte wohl weitermachen. Das hat NRW-Innenminister Reul nach der Festnahme des 48-Jährigen gesagt. Bei ihm waren Sprengmittel gefunden worden. Im Moment spricht laut Reul alles für einen Einzeltäter, die Ermittlungen gehen aber weiter. Israel reagiert auf britische Sanktionen gegen Siedlungen im Westjordanland. So soll das britische Konsulat in Jerusalem geschlossen werden. Außerdem dürften mehrere britische Politiker und Aktivisten nicht mehr einreisen, hieß es. Großbritannien verbietet die Einfuhr von Waren aus illegalen israelischen Siedlungen. Weitere Länder wie Frankreich und Kanada wollen sich anschließen. Deutschland ist nicht dabei. Der Start in die Ligaphase der Champions League ist geglückt. Die Fußballer von Borussia Dortmund haben gegen den FC Villarreal mit 3:2 gewonnen. Getrübt worden ist die Stimmung aber von einer Szene aus der ersten Hälfte. Der Neuzugang Konstantinos Karezas ist wegen Kreislaufproblemen zur Untersuchung ins Krankenhaus gebracht worden. Heute ist Stuttgart als nächster deutscher Vertreter dran. Ab 18.45 Uhr geht es gegen die Norweger von Viking Stavanger. Es ist jetzt 4:15.
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1: Auf der A9 Berlin Richtung Nürnberg zwischen dem Bindlacher Berg und Bayreuth Nord laufen Bergungsarbeiten. Der rechte und der mittlere Fahrstreifen sind gesperrt. Der Verkehr wird auf dem linken Fahrstreifen an der Unfallstelle vorbeigeführt. Allen unterwegs eine gute Fahrt.
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0: Das Wetter für München und die ganze Region.
1: Von den Alpen bis zum Bayerischen Wald fällt heute häufig noch Regen. Sonst lässt er nach. Am Nachmittag lässt sich die Sonne vor allem im westlichen Franken blicken. Die Temperaturen steigen auf 17 bis 22 Grad. Von morgen bis Samstag scheint neben lockeren Wolken immer wieder die Sonne. Nur in Alpennähe gibt es zum Teil dichtere Wolken mit etwas Regen.
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1: Ich bin Florian Klaus. Im Bundestag wird es heute wohl härter zur Sache gehen. In der Haushaltswoche geht es um den Etat des Kanzleramts und bei der Gelegenheit rechnet die Opposition traditionell mit der Politik der Bundesregierung insgesamt ab. AfD-Chefin Weidel wird die Generaldebatte eröffnen, Kanzler Merz ist danach dran. In dem Duell dürfte auch die

0: Landtagswahl in Sachsen-Anhalt Thema werden. In Oslo wird heute der norwegische König Harald beigesetzt. Es werden Gäste aus verschiedenen europäischen Königshäusern und aus der Politik erwartet. Harald war Ende August im Alter von 89 gestorben. Sigrid Rams berichtet aus Oslo.
1: Der norwegische König war im Volk sehr beliebt. Deshalb rechnet man damit, dass bis zu 200.000 Menschen in die Osloer Innenstadt strömen werden. Das gesamte Zentrum ist abgesperrt und die Polizei spricht von einem der größten Einsätze ihrer Geschichte. Um 12 Uhr wird der Sarg des Königs in einer Prozession vom Schloss bis zur Domkirche gebracht, wo mit einem Gottesdienst Abschied von ihm genommen wird.
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Es ist 5 Uhr. Ich bin Florian Klaus. Nach den schlechten Ergebnissen der PISA-Studie sieht die Präsidentin des Sozialverbands VDK Bentele ein Versagen der Bundesregierung. Sie hat dem Redaktionsnetzwerk Deutschland gesagt, es sei seit Jahrzehnten bekannt, dass Kinder, die in Armut groß werden, schlechtere Bildungschancen haben. Es fehle häufig Geld für Schulmaterialien oder Nachhilfe. Bentele fordert darum mehr Unterstützung für arme Familien. Paracetamol ist das am häufigsten genommene Schmerzmittel während der Schwangerschaft. Einer Studie zufolge könnte es bei Mädchen aber möglicherweise zu einer geringeren Fruchtbarkeit und früheren Menopause führen. Demnach hatten Mädchen, deren Mütter Paracetamol genommen hatten, im Alter von 3 Monaten unter anderem kleinere Eierstöcke und weniger Eibläschen. Das passe zu Tierstudien, hieß es, ob es aber tatsächlich negative Folgen gibt, müsse länger beobachtet werden. Keine Zeichen für Entspannung im Handelsstreit zwischen den USA und Kanada. Die US-Regierung hat Einfuhrverbote für bestimmte Produkte aus dem Nachbarland angekündigt. Einige Molkereiprodukte, alkoholische Getränke und Motorräder sollen ab dem 29. September nicht mehr in die Vereinigten

0: Staaten eingeführt werden dürfen. Erst kürzlich hatte Kanada mit Gegenzöllen auf Zölle der USA reagiert. Im aktuellen Entwurf für den kommenden Bundeshaushalt sind Kürzungen beim Klima- und Transformationsfonds vorgesehen. Das könnte im Parlament aber noch gestoppt werden, hat der umweltpolitische Sprecher der Union Helfrich in Aussicht gestellt. Es gehe um die Glaubwürdigkeit der Klimapolitik, sagte er. Aus dem Fonds kommen zum Beispiel Fördergelder für E-Autos und neue Heizungen. Borussia Dortmund ist mit einem Erfolg in die Ligaphase der Champions League gestartet. Mit 3:2 hat der BVB gegen den FC Villarreal gewonnen. Torwart Gregor Kobel danach bei Prime.
1: Es war auf jeden Fall ein hart erkämpfter Sieg. Ich weiß nicht, ob es ein Arbeitssieg war. Ich glaube, wir haben auch guten Fußball gespielt, immer wieder. Aber ja, am Ende haben wir es noch mal geguckt, ob die einen schon zum Parkplatz gegangen sind oder nicht. Das ist noch ein bisschen spannend. Nee. Aber ein gutes Spiel und ich glaube, verdient die 3 Punkte geholt danach.
0: Ein Eigentor hatte es in der Verlängerung nochmal knapp gemacht. Überschattet wurde der Sieg davon, dass Neuzugang Konstantinos Karezas nach einer halben Stunde mit Kreislaufproblemen vom Platz getragen werden musste.
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3: Nach den Gewittern letzte Nacht sieht es herbstlich aus draußen. Überall Blätter und Äste. Wirklich kühl ist es aber nicht. 19 Grad am Deutschen Museum, 18 im Planegg, 19 auch in Neuching im Landkreis Erding. Allerdings wirklich wärmer wird es heute auch nicht mehr. Die Topwerte 18 bis 19 Grad, dazu Regen. In der zweiten Tageshälfte kühlt es eher noch ein bisschen ab. Und es ist windig, Richtung Abend wird es dann trocken. Morgen und vor allem am Freitag wieder sonniger. Es bleibt aber bei rund 20 Grad.
4: 3 nach 5 haben wir es, der zuverlässige Verkehrsservice für München und die ganze Region. Aktuell nichts gemeldet, ihr kommt überall gut durch. Gute und sichere Fahrt und wenn ihr irgendwas entdeckt auf den Straßen, vielleicht den ersten Blitzer des Tages, gerne anrufen bei uns, gerne auch eine WhatsApp schicken. Gibt beides immer unter derselben Nummer, die 089-4433-4433. Vielen Dank schon mal.
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3: Guten Morgen am Mittwoch.
4: Und wenn bei euch um diese Zeit der Wecker klingelt, gibt es jetzt einen wertvollen Tipp von Thomas Müller.
5: Ja, darfst den Sand nicht in den Kopf stecken und musst weitermachen.
3: Ja, absolut. Das wäre richtig schlecht tatsächlich. Noch ein Tipp von uns obendrauf. Mehr 80er, mehr 90er, die helfen auf jeden Fall gleich. Aha, Crying in the Rain passt sehr gut heute. Und zwar direkt nach diesem 80er, Dusty Springfield in Private. Guten Morgen.
4: Schönen guten Morgen.
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0: Schönen guten Morgen am Mittwoch, Arabella München um 18.05 Uhr.
1: Guten Morgen.
0: Ins Auto, an den Frühstückstisch oder vielleicht ins Bad, wenn ihr gerade beim Fertigmachen seid. Hier ein Tipp. Deckel runter beim Toilettespülen.
1: Ja, wir wissen das ja eigentlich. Ein Forscherteam hat sich jetzt allerdings das Ganze mal ganz genau angeschaut und ich sag mal so, Deckel aber sowas von runter. Wenn wir die Toilettenspülung drücken, spritzt das Wasser in alle Richtungen und zwar genau 163 Zentimeter nach oben und das Ganze in einem Radius von 1,5 Metern um die Toilette rum. Ui. Da ist ja auch oft irgendwie die Zahnbürste in der Nähe, gell?
0: Ja, Partikel waren zu 20 Sekunden nach dem Spülen noch in der Luft.
1: Ja.
0: Also Deckel runter, sonst kann man sich gleich mit der Klobürste die Zähne putzen.
1: Oh, ja, lieber nicht. Das bitte auch nicht machen.
0: Robin Gibb jetzt, ihr wisst Bescheid, zum Start diesen Mittwoch. Hier ist Juliet. Schönen guten Morgen.
1: Guten Morgen.

0: Mittwoch mit Mike in the Mechanics kommt gut rein in Richtung Wochenhalbzeit. 17:04 haben wir es jetzt.
1: Also unsere Musikredaktion hat sich heute am Wetter angepasst, gell? Eruption, mehr 80er, mehr 90er hier auf Arabella München. I can stand the rain, wird ja sehr regnerisch heute, ja. Sehr schön.

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5: Das Wetter für München und die Region. Ich hatte mich eigentlich heute auf Jeans und Socken eingestellt, aber so wirklich kühl ist es aktuell noch nicht, oder? 19 Grad am Friedensengel, 18 in Grasbrunn, 17 in Hohenkammer im Landkreis Freising. Damit haben wir die Topwerte aber dann eigentlich schon erreicht. Die liegen so bei 18, 19 Grad. Richtung Nachmittag wird es dann eher noch mal kühler. Heute ist es windig, dazu fällt meistens Regen. Erst gegen Abend hört der dann komplett auf. Ab morgen wieder sonniger. Es bleibt aber bei rund 20 Grad. Das war's mit dem Wetter. Wir schauen zum Fußball. Da darf sich Harry Kane über eine große Nominierung freuen. Welche das ist, hört ihr gleich bei Sophie Auerhahn in den Nachrichten.
6: 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München bleibt die Pendlerhauptstadt Deutschlands. Laut aktuellen Zahlen fahren täglich über 460.000 Menschen in die Landeshauptstadt, um zu arbeiten. Gut 3.000 mehr als im Vorjahr und so viele wie in keiner anderen deutschen Großstadt. Kein Zeichen der Entspannung im Handelsstreit zwischen den USA und Kanada. Die US-Regierung hat Einfuhrverbote für bestimmte Produkte aus dem Nachbarland angekündigt. Einige Molkereiprodukte, alkoholische Getränke und Motorräder sollen ab dem 29. September nicht mehr in die Vereinigten Staaten eingeführt werden dürfen. Der FC Bayern hat gute Chancen, den Titel für den besten Spieler der vergangenen Saison nach München zu holen. 4 Bayern-Spieler sind für den Ballon d'Or nominiert worden, darunter Stürmer Harry Kane. Die Verleihung findet am 26. Oktober in London statt. Immer gut informiert, das war das Update für München und die Region, und jetzt der zuverlässige Verkehrsservice mit dem Morgenhuber.
7: 5:31 haben wir es. Eine Staumeldung von der A9 Nürnberg in Richtung München zwischen Allershausen und Kreuzneufahrn. 4 Kilometer. Zeitverlust rund eine Viertelstunde, und eine Gefahrmeldung kommt gerade rein vom Kreis Bad Tölz-Wolfratshausen. Auf der Startstraße 2072 München-Bad Tölz, Höhe Abzweig nach Hechenberg. Ein totes Tier auf der Fahrbahn. Kommt gut und sicher durch. Und wenn ihr den ersten Blitzer des Tages seht, gerne anrufen bei uns, gerne auch eine WhatsApp schicken. Gebt beides unter derselben Nummer, die 089.

0: 4433, 4433. Danke schon mal.
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0: Der Sommer 2026 hat seine Spuren hinterlassen. Meine Parkscheibe im Auto zum Beispiel, die ist von der Hitze ein bisschen verbogen, ehrlich gesagt. Und nicht nur der geht seit dem Sommer nicht mehr so gut. Arabella München hier um 20 vor 6.
1: Ja, Stichwort Verbandskasten. Bei dem heißen Sommer ist unser Autoinneres ja gern mal zur 60 Grad Sauna geworden. Und das ist richtig schlecht für unseren Verbandskasten. Das ist tatsächlich so. Pflaster verlieren den Kleber, Verbände sind nicht mehr steril und die Einmalhandschuhe zerbröseln beim Anziehen.
0: Bringt im Ernstfall dann natürlich auch gar nichts. Also unbedingt mal checken, ist alles noch in Ordnung? Ist er vielleicht eh schon abgelaufen? Im Zweifel lieber durch einen neuen ersetzen. Das ist übrigens meistens günstiger, als einzelne Teile auszutauschen. Hm. Wer sich nicht dran hält, riskiert bei einer Polizeikontrolle ein Verwarngeld und auch beim TÜV gibt's Ärger.
1: Ja, und alles, was zum Verbandskasten wichtig ist, seht ihr alles auf radioarabella.de. Schaut gerne mal rein. Und wir starten in den herbstlichen Mittwoch mit mehr 80ern, mehr 90ern. Jetzt Erasure. Guten Morgen.
0: Morgen.

0: Ach, wie gut, dass wir hier in München leben, weil den Urlaub könnte ich mir ja nicht leisten hier in Arabella München, 5.46 Uhr.
1: Ja, sind wir mal froh, dass unsere Mieten so günstig sind, gell? Ja. Was? Na gut, München ist auf Platz 1 der Überraschung luxuriösesten Reiseziele aus ganz Deutschland. Ein Reiseportal hat 177 deutsche Städte angeschaut und wir führen und zwar ganz knapp vor Düsseldorf.
0: Was genau ist da alles bewertet worden? Die Kriterien? Wie viele Sterne-Restaurants, 5-Sterne-Hotels, Luxusboutiquen und Juweliere und Golfplätze gibt es beim Umkreis von 30 Kilometern? Übrigens ist auch die Region gut vertreten. Rottach-Egern ist auf Platz 3, aber gut, der Tegernsee halt.

0: Ne? Der Tiger, wir halt.
1: Das ist ja.
0: Wir sind eh schöner. Kommt's weiter zu uns, spätestens natürlich in 10 Tagen, dann geht ja die Wiesen los. Wie luxuriös wir dann noch sind nach ein paar Mast, das darf ja dann jeder selber entscheiden, ja, gell?
1: Ich glaube, sehr luxuriös.
0: Ich denke auch, ja.
1: Jetzt die Hooters. Wir spielen mehr 80er, mehr 90er für euch. Auf Arabella München, hier ist Johnny B. Schönen guten Morgen.
0: Guten Morgen.

0: Auf in den Mittwoch. Wochenhalbzeit ist 6 Minuten vor 6, Hammers.
1: Jetzt mit einer wunderschönen Nummer für euren Start in diesem Mittwoch hier auf Arabella München. Marillion mit Kaylee. Guten Morgen.
0: Morgen.

0: Ah, toll. Verschlafen. Für Kaffee und Frühstück reicht's heute nicht mehr. Naja, man kann nicht alles haben.
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4: Kühles Herbstwetter war angesagt. Bisher ist die große Abkühlung aber trotz Regen und Gewitter in der Nacht ausgeblieben. Aktuell 19 Grad im Hofgarten, 19 in Unterföhring, 18 im Plining im Landkreis Ebersberg. Allerdings, wirklich wärmer wird es auch nicht mehr. Die Topwerte liegen so bei 18, 19 Grad. Dazu Regen. In der zweiten Tageshälfte kühlt es eher noch ein bisschen runter. Es ist windig. Richtung Abend wird es dann trocken. Morgen und vor allem am Freitag wieder sonniger. Es bleibt aber bei rund 20 Grad. Soweit das Wetter, jetzt die Nachrichten. Es ist 6 Uhr.
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6: Guten Morgen, die Nachrichten mit Sophie Auerhahn. Zuerst das Wichtigste aus München und der Region. Deutschlands Schüler schneiden bei der neuen PISA-Studie so schlecht ab wie noch nie. Das sorgt auch an Münchner Schulen für Druck, unter anderem vom Bayerischen Lehrer- und Lehrerinnenverband, München-Reporter Benjamin Kühnel.
7: Rund jeder dritte 15-Jährige schafft in Lesen und Mathe nicht mal das Grundniveau. Der Lehrer- und Lehrerinnenverband fordert deshalb vor allem mehr Lehrkräfte und eine gezielte Förderung für Schüler, die sich schwer tun. Außerdem soll sich die Politik stärker an Ländern orientieren, die bei der PISA-Studie besser abschneiden. Der Verband warnt, mit kleinen Einzelmaßnahmen werde das Problem nicht kleiner.
6: In 6 Tagen beginnt für tausende

0: Kinder in München und der Region ein neuer Lebensabschnitt. Sie kommen in die Schule. Damit sie dort jeden Tag auch sicher ankommen, sollen Eltern jetzt schon aktiv werden. Lokalreporter Sebastian Impikhofen.
1: Den Schulweg ablaufen und üben, das sollen Eltern mit ihren Erstklasskindern. Was dabei der beste Weg ist, mit zum Beispiel Ampeln und Schulweghelfern, das zeigt in Landsberg ein Schulwegplan von Stadt und Polizei. Außerdem gibt es an der Plantanenschule in Landsberg künftig Elternhaltestellen. Hier können Kinder sicher aus dem Auto aussteigen und der Verkehr vor der Schule bleibt überschaubarer.
0: Im niederbayerischen Niedereichbach soll ein Riesenbatteriespeicher entstehen, den es in der Größenordnung in Deutschland noch nicht gibt. Am stillgelegten Isar-Kernkraftwerk ist eine Anlage mit einer Leistung von 1000 Megawatt geplant. Außerdem soll hier auch ein Rechenzentrum für künstliche Intelligenz gebaut werden. Stundenlang hat eine technische Störung bei der britischen Flugsicherung gestern für Chaos an mehreren Flughäfen gesorgt. Unter anderem in Heathrow, Gatwick, Stansted, Manchester und Birmingham. Viele Maschinen konnten nicht wie geplant starten. Das hat auch zu Ausfällen in München gesorgt. Und die deutschen Basketballerinnen konnten bei der Heim-WM am Abend einen Erfolg feiern. Sie stehen nach dem Sieg gegen Südkorea zum ersten Mal im Viertelfinale einer Weltmeisterschaft. Gegner ist dann morgen Europameister Belgien. 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Das waren die Nachrichten für München und Region und jetzt der zuverlässige Verkehrsservice mit dem Morgenhuber.
2: 3A6 haben wir es, eine Staumeldung von der A8 Salzburg in Richtung München zwischen Rosenheim West und Irschenberg. 3 Kilometer Stau, Zeitverlust rund eine Viertelstunde. Das war's, kommt gut und sicher durch. Und wenn ihr den ersten Blitzer des Tages seht, gerne anrufen, bei uns gerne auch eine WhatsApp schicken. Gebt beides immer unter derselben Nummer, die 089-4433-4433. Vielen Dank schon mal.
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4: Schönen guten Morgen am Mittwoch.
2: Guten Morgen.
4: Da sagen wir herzlichen Glückwunsch. Biene Maja wurde genau heute vor 50 Jahren das erste Mal ausgestrahlt.
5: Und diese Biene, die ich meine, nennt sich Maja.
2: Schön. Und da fällt mir ein Witz ein. Klein Fritz zu seinem Vater. Warum nennt sich Sabine eigentlich Maja? Der dauert kurz, ne?
5: Und diese Biene, die ich meine, nennt sich Maja.
4: Dauert wirklich kurz. Hast du ein Glück, dass heute Witzwoche ist, wirklich. Werden alle noch überlegen, erstmal mehr 80er, mehr 90er. Gleich share mit All or Nothing nach Michael Cimbello. Morgen.
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1: Arabella München, 11:11 haben wir es und die Wiesn startet natürlich nur mit uns. Es ist wieder soweit auf der Galerie im Schützenfestzelt. 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Und zwar, jetzt kommt's, abends.
2: Abends, das ist ja wirklich sehr.

0: Ja, so ein Flugzeug würde mir eigentlich noch fehlen in meiner Sammlung. Da wäre mein Heli nicht mehr ganz so alleine. Ja. Agabella genau. München um 16:06.
1: Und wieder die Frage, wovon träumst du eigentlich nachts? Und die Frage natürlich auch, wo parkst du denn dann? Die Theodor Heuss, der ehemalige Regierungsflieger von Angela Merkel, wird verkauft. Ist ein Airbus A340, recht klein also.
0: Ja.
1: Ist aktuell noch bei einem Händler in den USA. Kostenpunkt Verhandlungssache. Aber die Ausstattung ist auf jeden Fall nicht schlecht.
0: Schlafsofa, riesiges Badezimmer, dicke Ledersessel, Platz für 145 Passagiere, offiziell sogar deklariert als VVIP, also für very, very important people oder halt vorne viel Platz. Wenn ihr verhandeln wollt, der Flieger hat schon über 50.000 Flugstunden, ist also nicht mehr der Jüngste. Ne?
1: Was man auch bedenken sollte, vielleicht klingen die Lautsprecheransagen dann so.
2: Ich tue nur das, was nicht durch Gesetz verboten oder was...
1: Ich find's gut.

0: than the Kennedy power over me. 7:07 haben wir es. Aktuelle Meldung aus der Verkehrszentrale. Bitte aufpassen auf mittleren Ringhöhe, Heckenstaller Tunnel. Da ist momentan die rechte Spur blockiert. Gab einen Unfall am Tunneleingang. Das mit einplanen. Kommt gut und sicher an euer Ziel.
1: Mehr 80er, mehr 90er hier auf Arabella München begleiten euch in diesen neuen Tag. Jetzt von John Osborne, One of Us. Schönen guten Morgen. Kommt gut in den Tag.
0: Schön, dass ihr mit dabei seid. Guten Morgen.

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17: Das Wetter für München und die Region heute wäre eigentlich so richtig schönes Couchwetter. Schade, dass Mittwoch ist. Aktuell 19 Grad am chinesischen Turm, 18 in Grünwald, 17 in Erdweg im Landkreis Dachau. Damit haben wir die Topwerte eigentlich schon erreicht. Die liegen bei rund 19 Grad. Richtung Nachmittag wird es eher wieder ein bisschen kühler. Heute ist es windig, dazu fällt meistens Regen. Erst gegen Abend hört er ganz auf. Ab morgen wieder sonniger. Es bleibt aber bei rund 20 Grad. Soweit das Wetter. Kurze Frage an euch. Wo wohnt ihr? In München oder doch in der Region? München bleibt nämlich Pendlerhauptstadt Nummer 1. Wie viele Menschen täglich in die Stadt kommen, hört ihr gleich bei Sophie Auerhahn in den Nachrichten.
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19: Arabella München um halb, immer gut informiert, und jetzt das Update. Gute Jobs, aber zu wenige und teure Wohnungen. Das sorgt dafür, dass viele Menschen nicht in München wohnen, sondern nur hier arbeiten. Neue Zahlen zeigen, über 460.000 Menschen pendeln für die Arbeit nach München. Gut 3.000 mehr als im Vorjahr und so viele wie in keiner anderen deutschen Großstadt. 3 Tage nach dem Wahlsieg der AfD über die bisher regierende CDU in Sachsen-Anhalt treffen die Vorsitzenden der beiden Parteien im Bundestag aufeinander. Die AfD-Parteivorsitzende Alice Weidel eröffnet am Vormittag als Oppositionsführerin die Generaldebatte in der Haushaltswoche. Anschließend spricht Bundeskanzler und CDU-Chef Merz. Der Himmel über Freising leuchtet heute Abend bunt. Der Grund: Im Rahmen des Volksfestes gibt es ein Feuerwerk. Morgen ist auf dem Fest Kindernachmittag. Die Kleinen fahren dann günstiger Karussell. Immer gut informiert. Das war das Update für München und die Region. Und jetzt der zuverlässige Verkehrsservice mit dem Morgenhuber.
20: 6:35 haben wir es, bitte aufpassen, eine Gefahrenmeldung von der A9 Nürnberg in Richtung München zwischen Allershausen und Kreuzneufahren, da liegt ein Stein auf der Autobahn. Dann zu den Staumeldungen, A8 Salzburg in Richtung München zwischen Dreieck-Inntal und Bad Aibling, 4 Kilometer Zeitverlust, rund eine halbe Stunde. A99 Ost Richtung Nürnberg zwischen Aschheim-Ismaning und Kreuz-Nord, Standspur blockiert, da gab es einen Unfall mit LKW. Und auf dem Mittleren Ring in München, Höhe Heckenstaller Tunnel, rechte Spur blockiert, Unfall hier am Tunneleingang.

0: und kommt gut und sicher durch. Da ist er, der erste Blitzer des Tages. Max, vielen Dank, Landkreis Freising in Allershausen. Meldet uns gerne weitere Blitzer jederzeit per Telefon oder auch per WhatsApp. Für beides gilt dieselbe Nummer, die 089 4433 4433. Vielen Dank schon mal.
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0: 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Ist heute wirklich wieder Mittwoch?
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0: Sag ich doch.
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1: Ach, bei uns ist die Wochenmitte ja fast schöner als der Freitag. Oh ja. Arabella München hier, 20 vor 7. Traditionell wird der Mittwoch zum Witzwoch mit euren Lieblingswitzen und den Witzen vom Morgenhuber. Wie schaut's heute aus? Erzähl.
0: Was du das immer so sagst, gell? Also, ich gebe mir jetzt wirklich Mühe. Okay, Achtung, hier kommt einer. Mhm. Wie nennt man einen gebildetes Rind, das verschwunden ist? Mhm. Oxford.
1: Ja, immer gerne her mit euren Lieblingswitzen. Am besten per WhatsApp an die 089-4433-4433. So wie Marlene aus Schwabing, sie hat uns geschrieben, Achtung, hier kommt's, ist die Mehrzahl von Rettich Meerrettich?
0: Und der war jetzt besser, oder wie?
1: Okay. Ich finde beide Wahnsinn.
0: Ja, sehr gut, Marlene. Also her mit euren Lieblingswitzen. Wir freuen uns.
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0: Ich habe eigentlich gedacht, mehr Augenringe geht nicht. Aber es geht doch, gell? Arabella München um 6.48 Uhr. Es liegt eine unruhige Nacht hinter uns allen.
1: Und wer ist schuld dafür?
0: Ja, das Wetter. Ich habe dermaßen schlecht geschlafen.
2: Aber mir ging es auch so. Vielleicht ging es euch auch so, aber es war auch wirklich kein Wunder. Es ist eine riesige Gewitterzelle quer über München und die Region gezogen. Der Deutsche Wetterdienst hatte nachts sogar eine amtliche Warnung rausgegeben. Sturmböen bis zu 80 km/h, Starkregen und kleinkörnige Hagel waren angesagt.
0: Aber jetzt kommt hier die gute Nachricht. Außer, dass wir wach gelegen sind, ist nicht wirklich was passiert. Feuerwehr und Polizei melden heute Morgen keine großen Unwettereinsätze. Klar, es war mal ein abgeknickter Ast dabei oder ein verstopfter Gulli, aber nichts wirklich Wildes, ne?
2: Ja, zum Glück hoffen wir, das bleibt so. Wir machen uns jetzt erstmal einen extra großen, extra starken Kaffee nach dieser unruhigen Nacht und starten in den Tag mit mehr 80ern, mehr 90ern. Jetzt Christopher Cross, Ride Like the Wind.
0: Du meinst wahrscheinlich, du machst mir einen extra starken Kaffee, oder?
2: Nee, das meinte ich tatsächlich. Nee, hast du falsch verstanden.
0: Okay, na gut.
2: Aber wenn du dir einen machst, bring mir gerne mit.
0: Mach ich.
2: Ja. Danke.

0: Ohrendorfer Cross um 7:08 aktuelle Gefahrenmeldung aus der Verkehrszentrale. Bitte aufpassen. Auf der Straße einwärts Gräfelfing in Richtung München, Höhe Fürstenrieder Straße, rechte Spur blockiert. Da liegt ein Altglascontainer auf der Fahrbahn.
1: Was? Dass
0: es sowas gibt, ne? Warum wegschmeißen? War doch noch gut.
1: Ne? Komm gut in den Tag gleich mit The Other Ones und zwar in genau 11 Sekunden.
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2: Nach den Gewittern letzte Nacht sieht es herbstlich aus draußen. Überall Blätter und Äste auf der Straße. Wirklich kühler ist es aber nicht. 19 Grad im Hirschgarten, 18 in Haar, 19 in Sachsen, Kam im Landkreis Tölz-Wolfratshausen. Allerdings wirklich wärmer wird es heute auch nicht mehr. Die Topwerte liegen so bei 18, 19 Grad. Dazu Regen. In der zweiten Tageshälfte kühlt es eher noch ein paar Grad ab. Dazu ist es windig. Richtung Abend wird es dann trocken. Morgen und vor allem am Freitag wieder sonniger. Es bleibt aber bei rund 20 Grad. Soweit das Wetter. Jetzt die Nachrichten. Es ist 7 Uhr.
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3: Guten Morgen. Die Nachrichten mit Sophie Auerhahn. Zuerst das Wichtigste aus München und der Region. Für die Olympischen Spiele kämpfen sie gemeinsam. Münchens Oberbürgermeister Krause und Bayerns Ministerpräsident Söder. Deshalb war Krause gestern im Landtag. München-Reporter Sebastian Impickhofen.
4: Als erster Grünen-Politiker war Krause Teil des Kabinetts als Gast. Bei dem Treffen wurde der aktuelle Stand der Bewerbung für die Olympischen Sommerspiele besprochen. Eine wichtige Entscheidung dazu fällt in 15 Tagen. Am 26. September entscheidet der Deutsche Olympische Sportbund, welcher deutsche Bewerber international ins Rennen geht. Berlin, Köln mit dem Rhein-Ruhr-Gebiet oder eben München.
3: So früh wie noch nie. Am Ammersee läuft aktuell die Weinlese. Bis Anfang Oktober werden Weintrauben geerntet. Lokalreporterin Arabella Schäffler.
5: Mit der ersten kleineren Ernte ist man schon durch. Eine richtig große Lese steht dann kommende Woche an. Abgeerntet werden die über 15.000 Rebstöcke von rund 40 Helfern, dieses Jahr wegen des warmen Sommers besonders früh. Der erste Wein aus dieser Lese soll dann ab Mai 2027 im Regal stehen.
3: Wer in einem Pflegeheim wohnt, soll künftig maximal 1.500 Euro selbst pro Monat dazu zahlen. Das fordert die saarländische Ministerpräsidentin Rehlinger in den Funke-Zeitungen. Sie will, dass der Eigenanteil gedeckelt wird. Im bundesweiten Schnitt musste zuletzt mehr als 3.300 Euro aus eigener Tasche gezahlt werden. Ein Stellwerkschaden hat gestern für Chaos beim Zugverkehr zwischen München und Nürnberg gesorgt. Stundenlang sind ICE- und Regionalzüge ausgefallen, wurden umgeleitet oder waren verspätet. Der Grund für den Defekt im Stellwerk in Fischbach ist nicht bekannt. Wir schauen noch zum Fußball. Die neue Saison in der Champions League ist gestern mit einem Sieg für Borussia Dortmund gestartet. Mit 3:2 hat der BVB gegen FC Villarreal gewonnen. Der FC Bayern startet morgen mit einem Heimspiel in die Königsklasse. 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
6: 2:07 haben wir es. Wir starten mit den Gefahrenmeldungen. Bitte aufpassen auf der A9 Nürnberg in Richtung München. Zwischen Allershausen und Kreuzneufahren liegt ein Stein

0: auf der Autobahn und auf der Strecke Gräfelfingen Richtung München, einwärts Höhe Fürstenrieder Straße, rechte Spur blockiert, ein Altglascontainer auf der Fahrbahn. Kommen wir zu den Staus, A8 Salzburg in Richtung München zwischen Rosenheim und Bad Aibling 5 Kilometer, Zeitverlust rund 40 Minuten und A99 Ost Richtung Nürnberg zwischen Aschheim-Ismaning und Kreuz Nord, Standspur blockiert, Unfall mit LKW, kommt gut und sicher durch. Das sind sie, die aktuellsten Blitzer in München und der Region, Landkreis Freising, Allershausen. Dann Andrea, ganz neu, Dankeschön, in Freising, Wettersteinring und noch per WhatsApp kam gerade rein von Ruxi, Dankeschön, in Hohenlinden in der Münchner Straße an der Bushaltestelle in Richtung B12, auch da ein neuer Blitzer. Meldet uns gerne weitere, jederzeit per Telefon oder auch per WhatsApp, für beides gilt dieselbe Nummer, die 089-4433-4433. Danke schon mal.
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0: Servus und guten Morgen am Mittwoch.
4: Guten Morgen. Achtung, ich habe gerade gelesen, wenn das Wetter nicht mehr ganz so schön ist, steigt der Kaffeekonsum im Büro statistisch um bis zu 20% an. Ich mache mir jetzt Sorgen um dich morgen über noch mehr Kaffee, das geht doch nicht.
0: Keine Sorge, aber das heißt, ich muss mich ranhalten, ne?
4: Ja.
0: Und zum Kaffee gibt es mehr 80er, mehr 90er, gleich die Sultans und davor The Pointer Sisters. Guten Morgen.
4: Morgen.
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0: Im Halbschlaf aus dem Bett erstmal ins Bad und dann beim Spülen den Deckel oben gelassen.
1: Oh, oh. Guten Morgen Mittwoch, Arabella München hier um 6:50.
0: Ja, wer jetzt sagt, ist ja nicht so schlimm, stimmt nicht.
1: Ja, wir wissen es ja eigentlich, Deckel beim Spülen immer runter. Ein Forscherteam hat sich das jetzt aber mal genauer angeschaut und ich sag mal so, Deckel aber sowas von runter. Wenn wir die Toilettenspülung drücken, dann spritzt das Wasser in alle möglichen Richtungen und zwar 1,63 Meter nach oben und in einem Radius von 1,5 Metern um die Toilette herum. Da ist ja auch oft irgendwie eine Zahnbürste in der Nähe und so. Oder Handtücher.
0: Ja, Partikel waren bis zu 20 Sekunden nach dem Spülen noch

0: Achtung, kleiner Hinweis, bevor ihr das nächste Mal daheim mit euren Freunden oder der Familie tratscht, zieht vielleicht vorher lieber den Stecker vom Fernseher. Arabella München hier, 7:15. Es könnte nämlich sein, dass der sonst heimlich mithört.
1: Ja, das klingt jetzt wie aus so einem Spionage-Thriller, ist aber bittere Realität. IT-Experten aus den USA haben herausgefunden, dass bestimmte LG Smart TVs fleißig den Ton im Wohnzimmer mitschneiden, selbst wenn die Kiste komplett im Standby oder der Bildschirm dunkel ist. Ne?
0: Ja, offenbar hören die eingebauten Mikrofone durchgehend mit und wandeln das Gesprochene in Textprotokolle um. Kein Witz. Und sobald der Fernseher dann wieder am WLAN hängt, werden die Daten an den Hersteller übertragen. Nebenbei scannt das Gerät auch noch klammheimlich euer ganzes Heimnetzwerk. Vom Smartphone bis zur Kaffeemaschine einfach alles.
1: Es ist schon Wahnsinn, oder? Ja. Inzwischen sind die Fernseher echt schon smarter als die meisten Sendungen, die drauf laufen. Ne? Mhm. Wenn mein Fernseher wüsste, was ich manchmal für einen Unsinn auf der Couch erzähle, wird der sich wahrscheinlich freiwillig selbst deinstallieren.
0: Das wundert mich überhaupt nicht. Ich hatte jetzt eher Sorge, wenn der mitkriegt, wie oft du die Kaffeemaschine... Naja, okay. Wer auf Nummer sicher gehen will, Experten empfehlen, in den Einstellungen dauerhafte Sprachsteuerung zu deaktivieren und den Fernseher direkt vom Strom zu nehmen, zum Beispiel mit einem Kippschalter.
1: Ja, damals wieder, die 80er waren schon oft besser, gell, mit Röhrenfernsehern zum Beispiel. Ne?
0: Stimmt.
1: Oder auch den hier. Die Proclaimers jetzt für euch auf Arabella München. Guten Morgen.
0: Guten Morgen. 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

0: Heiko und Selina Gomez für euren Start in diesen Mittwoch. 6 Minuten vor 7:30 haben wir es ganz genau.
1: Rein jetzt in diesen Mittwoch mit mehr 80ern, mehr 90ern auf Arabella München von Barclay James Harvest. Hier ist Life is for Living. Guten Morgen.
0: Morgen.

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10: Das Wetter für München und die Region. Ich hatte mich ehrlich gesagt auf Jeans und Socken eingestellt, aber wirklich kühl ist es aktuell noch nicht. 19 Grad in der Residenz, 18 in Feldkirchen, 18 auch in Plening im Landkreis Ebersberg. Damit haben wir die Topwerte aber eigentlich schon erreicht. Die liegen so bei rund 19 Grad. Richtung Nachmittag wird es eher noch ein bisschen kühler. Heute ist es windig, dazu fällt immer wieder Regen. Erst gegen Abend hört der Regen dann ganz auf. Ab morgen wieder sonniger, es bleibt aber bei rund 20 Grad. Das war's mit dem Wetter. Was gibt's sonst Neues heute Morgen? Gute Nachrichten in Sachen Digitalität bei uns in München. Alle Infos dazu hört ihr gleich bei Sophie Auerhahn in den Nachrichten.
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12: Arabella München um halb, immer gut informiert, und jetzt das Update. München bleibt die Pendlerhauptstadt Deutschlands. Laut aktuellen Zahlen fahren täglich über 460.000 Menschen in die Landeshauptstadt, um zu arbeiten. Gut 3.000 mehr als im Vorjahr und so viele wie in keiner anderen deutschen Großstadt. Kein Zeichen der Entspannung im Handelsstreit zwischen den USA und Kanada. Die US-Regierung hat Einfuhrverbote für bestimmte Produkte aus dem Nachbarland angekündigt. Einige Molkereiprodukte, alkoholische Getränke und Motorräder sollen ab dem 29. September nicht mehr in die Vereinigten Staaten eingeführt werden dürfen. Und noch die gute Nachricht. München ist digital bestens aufgestellt. Heißt, dass zum Beispiel Behördengänge online erledigt werden können. Das zeigt ein aktueller Städtevergleich. München landet deutschlandweit auf Platz 2, ganz knapp hinter Stuttgart. 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
13: 8:02 haben wir es. Bitte aufpassen auf der A9 München Richtung Nürnberg zwischen Pfaffenhofen und Dreikollelau. Da liegen Reifen auf der Autobahn. Und in München Orleansstraße, Ecke Spicherer Straße, größerer Polizei- und Feuerwehreinsatz. Da ist ein Bus auf dem Randstein aufgesetzt. Der muss jetzt mit einem Kran geborgen werden. Hier ist beidseitig gesperrt. Das unbedingt mit einplanen. Kommt gut und sicher durch. Das sind sie, die aktuellsten Blitzer in München und der Region. Freising, Wettersteinring. Dann haben wir noch einen B301 in Freising am Karwendelring. Dankeschön, Vera, fürs Durchgeben. Dann Moosburg an der Isar. Andrea und FK melden den an der Isarbrücke. Nochmal Andrea zu Lehn in Richtung Nandelstadt. Auch da ein neuer Blitzer. Und auch ganz neu von Johann. Dankeschön, Schwabhausen, Ambacher Straße am Wertstoffhof. Meldet uns gerne weitere Blitzer, jederzeit per Telefon und auch per WhatsApp. Für beides gilt dieselbe Nummer, die 089-4433-4433. Vielen Dank schon mal.
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0: Kurze, aber wichtige Frage. Wann habt ihr das letzte Mal euren Verbandskasten gecheckt? Arabella München hier um 7.39 Uhr. Ich bin ganz ehrlich, ich vergesse das auch immer wieder. Habe ich zum Glück aber noch nie gebraucht auch.
1: Ja, dann wird es jetzt aber höchste Zeit, nicht nur, dass der vielleicht abgelaufen ist, sondern vor allem nach dem Sommer durch die vielen heißen Tage und Temperaturen im Auto geht der Verbandskasten nämlich kaputt. Kein Witz, Pflaster kleben nicht mehr, Verbände sind nicht mehr steril und die Einmalhandschuhe zerbröseln.
0: Ja, und dann bringt es ja im Ernstfall natürlich auch gar nichts mehr. Also unbedingt mal checken. Spart im Zweifel auch 5 Euro Verwarngeld bei der nächsten Polizeikontrolle und Ärger mit dem TÜV. Wie der perfekte Verbandskasten befüllt sein sollte, lest ihr auf radioarabella.de.
1: Und wir starten in den neuen Tag, spielen für euch natürlich mehr 80er, mehr 90er. Jetzt Fergal Sharkey, A Good Heart, schönen guten Morgen.
0: Guten Morgen.

0: Anja, bitte sprich mich ab sofort nur noch mit eurer Durchlaucht an.
1: Ah, ja.
0: Ich trinke meinen Morgenkaffee ab jetzt ausschließlich mit Blattgold.
1: Ne? Jetzt ist es soweit, oder? Was ist jetzt passiert?
0: Nee, ich passe mich nur unserem Status an, eure Hoheit. Ne? Oh. München ist nämlich absolute Schickeria-Hauptstadt der Republik.
1: Ja gut, so kann man das natürlich auch auslegen. Das stimmt, tatsächlich. Arabella München hier um gleich 7:45. München ist auf Platz 1 der luxuriösesten Reiseziele in ganz Deutschland. Ein Reiseportal hat 177 deutsche Städte verglichen und wir führen und zwar ganz knapp vor Düsseldorf.
0: Ja, was genau ist da bewertet worden? Die Kriterien waren unter anderem, wie viele Sterne-Restaurants, 5-Sterne-Hotels, Luxusboutiquen, Edeljuweliere und Golfplätze gibt es im Umkreis von 30 Kilometern.
1: Natürlich.
0: Übrigens ist auch unsere Region ganz vorne mit dabei. Rottach-Egern ist auf Platz 3. Aber gut, der Tegernsee halt. Ne?
1: Der Tegernsee. Aber ich finde es dann auch wirklich angemessen, eure Durchlaucht. Ich nenne die jetzt so oder so. Dann bitte jetzt standesgemäß mehr 80er, mehr 90er von Dario G.
0: Guten Morgen.
1: Guten Morgen.

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0: vor 8 haben wir's. Und Earth, Wind & Fire singen jetzt über einen ganz besonderen Sepp, nämlich den September.
1: Oh, wow. Kannst du uns kurz erklären, woher sowas kommt eigentlich?
0: Ich weiß es nicht.
1: Weil du bist einfach gesegnet.
0: Das ist der Kaffee, glaube ich. Dieser Sepp.
1: Dann lässt du den nächsten September aus, bitte. Der ja. September. Grüß dich. Guten Morgen. Arabella München hier.

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7: Bevor es zum Wetter geht, aktuell eine wichtige Meldung aus der Verkehrszentrale. Ein Geisterfahrer ist unterwegs auf der B17 Augsburg-Landsberg zwischen Königsbrunn Süd und Holach. Kam gerade rein, bitte beidseitig aufpassen, möglichst weit rechts fahren, nicht überholen. Vorsicht in beiden Richtungsfahrbahnen. B17 Augsburg-Landsberg zwischen Königsbrunn Süd und Hurlach, ein Geisterfahrer. Wir sagen natürlich Bescheid, wenn es vorbei ist. Und jetzt das Wetter mit Anja für euch.
8: Ja, kühles Herbstwetter war angesagt. Bisher ist die große Abkühlung aber trotz Regen und Gewitter in der Nacht ausgeblieben. Aktuell 19 Grad am Flaucher, 18 in Gräfelfing, 17 im Berg im Landkreis Starnberg. Allerdings wirklich wärmer wird es auch nicht mehr. Die Topwerte 18, 19 Grad. Dazu Regen in der zweiten Tageshälfte, kühlt es eher noch ein bisschen ab. Dazu ist es windig. Richtung Abend wird es dann langsam trocken. Morgen und vor allem am Freitag wieder sonniger. Es bleibt aber bei rund 20 Grad. Soweit das Wetter, jetzt die Nachrichten, es ist 8 Uhr.
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10: Guten Morgen, die Nachrichten mit Sophie Auerhahn. Zuerst das Wichtigste aus München und der Region. Deutschlands Schüler schneiden bei der neuen PISA-Studie so schlecht ab wie noch nie. Das sorgt auch an Münchner Schulen für Druck, unter anderem vom Bayerischen Lehrer- und Lehrerinnenverband, München-Reporter Benjamin Kühnel.
11: Rund jeder dritte 15-Jährige schafft in Lesen und Mathe nicht mal das Grundniveau. Der Lehrer- und Lehrerinnenverband fordert deshalb vor allem mehr Lehrkräfte und eine gezielte Förderung für Schüler, die sich schwer tun. Außerdem soll sich die Politik stärker an Ländern orientieren, die bei der PISA-Studie besser abschneiden. Der Verband warnt, mit kleinen Einzelmaßnahmen werde das Problem nicht kleiner.
10: Ein Feuerwehreinsatz sorgt mitten im Berufsverkehr aktuell im Münchner Osten für Probleme. München-Reporter Sebastian Impikhofen.
12: Ein Bus der MVG ist in der Orleansstraße auf den Randstein aufgesetzt und zwar so unglücklich, dass jetzt die Feuerwehr mit einem Kran vor Ort ist, um den Bus zu bergen. Der Einsatz dauert voraussichtlich noch eine Stunde. Laut ersten Informationen wurde niemand verletzt.
10: Im niederbayerischen Niedereichbach soll ein Riesenbatteriespeicher entstehen, den es in der Größenordnung in Deutschland noch nicht gibt. Am stillgelegten Isar-Kernkraftwerk ist eine Anlage mit einer Leistung von 1000 Megawatt geplant. Außerdem soll hier auch ein Rechenzentrum für künstliche Intelligenz gebaut werden. Stundenlang hat eine technische Störung bei der britischen Flugsicherung gestern für Chaos an mehreren Flughäfen gesorgt. Unter anderem in Heathrow, Gatwick, Stansted, Manchester und Birmingham. Viele Maschinen konnten nicht wie geplant starten. Das hat auch zu Ausfällen in München gesorgt. Und die deutschen Basketballerinnen konnten bei der Heim-WM am Abend einen Erfolg feiern. Sie stehen nach dem Sieg gegen Südkorea zum ersten Mal im Viertelfinale einer Weltmeisterschaft. Gegner ist dann morgen Europameister Belgien.
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7: 2:08 haben wir es nochmal, die Geisterfahrermeldung. Bitte aufpassen, B17 Augsburg-Landsberg zwischen Königsbrunn Süd und Hurlach. Beidseitig ein Geisterfahrer unterwegs, bitte nicht überholen. Möglichst weit rechts fahren, beidseitig aufpassen. B17 Augsburg-Landsberg zwischen Königsbrunn Süd und Hurlach, ein Geisterfahrer. Wir melden natürlich, wenn die Gefahr vorüber ist. Dann noch eine Gefahr auf der A9 München Richtung Nürnberg zwischen Pfaffenhofen und Dreikolledau. Reifen auf der Fahrbahn und Orleansstraße in München beidseitig gesperrt. Da ist ein MVG-Bus auf den Randstein aufgesetzt, der muss mit Kran geborgen werden aktuell. Es läuft hier noch, es dauert noch ein bisschen, also aktuell hier weit außen rumfahren. Zu den Staus A99 West Richtung Nürnberg zwischen Freiham Mitte und Dreigarner, 5 Kilometer Stau, rund 20 Minuten Zeitverlust und ein bisschen Berufsverkehr auf dem mittleren Ring. Kommt gut und sicher durch. Das sind sie, die aktuellsten Blitzer in München und der Region. Ganz neu von Musti, Dankeschön auswärts, Aubing-Ost.

0: Straße bei Tempo 30 und Johann hat eingesehen Schwabhausen-Ambacher Straße beim Wertstoffhof. Meldet uns gerne weitere Blitzer jederzeit per Telefon oder auch per WhatsApp. Für beides gilt dieselbe Nummer, die 089 4433 4433. Danke.
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0: Es ist heute ein sehr, sehr wichtiger Tag, meine Damen und Herren. Ne?
2: Jawohl, guten Morgen am Mittwoch. Die Wahl zum Vogel des Jahres läuft. Es wird spannend. Bis zum 15. Oktober könnt ihr abstimmen.
0: Ich habe da eine Frage. Mhm. Geht es auch per Brieftaubenwahl? Oder
2: wie? Ich glaube, ich habe jetzt schon eine Idee, wer der Vogel des Jahres wird. Schon ein neuer Tag. Dazu mehr 80er, mehr 90er gleich. Jennifer Lopez und zwar direkt nach Billy Ocean. Schönen guten Morgen.
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0: So, ich glaube, verkaufe jetzt mein Heli und lege mir stattdessen einen Airbus A340 zu. Also ja. Ich bin wirklich am Überlegen.
1: Ne? Nee, ist also eine berechtigte Überlegung, ob du mit dem halt auf dem Dach landen kannst, ist die Frage. Arabella München hier, 17 Minuten nach 8. Die Theodor Heuss, der ehemalige Regierungsflieger von Angela Merkel, wird verkauft. Eben ein Airbus 340, ist aktuell noch bei einem Händler in den USA. Kostenpunkt Verhandlungssache, aber die Ausstattung, die ist auf jeden Fall nicht schlecht.
0: Schlafsofa, riesiges Badezimmer, dicke Ledersessel, Platz für 145 Passagiere, offiziell sogar deklariert als VVIP, also Very, Very Important People. Oder halt vorne viel Platz. Wenn ihr verhandeln wollt, der Flieger hat schon über 50.000 Flugstunden, ist also nicht mehr der Jüngste.
1: Na bitte, ja. Ist aber bestimmt ein besonders sicheres Flugzeug. Wenn man da in Turbulenzen gerät, dann erschallt Frau Merkels Stimme und sagt:
2: Wir schaffen das.
1: Ist doch wunderbar.
0: Ja, und beim Landeanflug bilden die Trageflächen ganz automatisch, glaube ich, so eine Raute.
1: Ja, genau. Schon schön.
0: Jetzt Kim Wilde, guten Morgen.
1: Guten Morgen.

0: Auf Richtung Wochenhalbzeit. Mittwoch ist 9:06.
1: Arabella München jetzt mit MC Hammer. You can touch this. Guten Morgen.
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12: Das Wetter für München und die Region. Es wäre heute eigentlich so richtig tolles Couchwetter. Wirklich schade, dass Mittwoch ist. Aktuell 19 Grad an der Alten Pinakothek, 18 in Hohenbrunn, 17 in Kranzberg im Landkreis Freising. Damit haben wir die Topwerte schon erreicht. Im Laufe des Nachmittags wird es eher kühler statt wärmer. Heute ist es windig, dazu fällt meistens Regen. Der hört erst gegen abends auf. Ab morgen dann wieder sonniger. Es bleibt aber bei rund 20 Grad. Soweit das Wetter. Kurze Frage, wohnt ihr in München oder doch in der Region? München bleibt Pendlerhauptstadt Nummer 1. Wie viele Menschen täglich in die Stadt kommen, hört ihr gleich bei Sophie Auerhahn in den Nachrichten.
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14: Arabella München um halb, immer gut informiert und jetzt das Update. Gute Jobs, aber zu wenige und teure Wohnungen. Das sorgt dafür, dass viele Menschen nicht in München wohnen, sondern nur hier arbeiten. Neue Zahlen zeigen, über 460.000 Menschen pendeln für die Arbeit nach München. Gut 3.000 mehr als im Vorjahr und so viele wie in keiner anderen deutschen Großstadt. 3 Tage nach dem Wahlsieg der AfD über die bisher regierende CDU in Sachsen-Anhalt treffen die Vorsitzenden der beiden Parteien im Bundestag aufeinander. Die AfD-Parteivorsitzende Alice Weidel eröffnet am Vormittag als Oppositionsführerin die Generaldebatte in der Haushaltswoche. Anschließend spricht Bundeskanzler und CDU-Chef Merz. Der Himmel über Freising leuchtet heute Abend bunt. Der Grund? Im Rahmen des Volksfestes gibt es ein Feuerwerk. Morgen ist auf dem Fest Kindernachmittag. Die Kleinen fahren dann günstiger Karussell. 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
15: 8:30 haben wir es. Bitte aufpassen auf der A9 München Richtung Nürnberg zwischen Pfaffenhofen und 3 Kolledau. Da liegt ein Reifen immer noch auf der Autobahn. Dann kommen wir zu den Staus. A96 Lindau in Richtung München zwischen Leim und Sendling. Zeitverlust rund eine Viertelstunde. A99 West Richtung Nürnberg zwischen Ludwigsfeld und Dreigfeld-Moching. Standspur blockiert. Unfall mit LKW. Dasselbe haben wir auf der A99 West Richtung Lindau zwischen Kreuz West und Aubinger Tunnel. Etwas Berufsverkehr auf Mittleren Ring und eine Meldung aus München Orleanstraße. Die ist beidseitig gesperrt. Ein Bus ist auf einen Randstein aufgesetzt, der wird mit dem Kran geborgen. Also hier, wenn es geht, weit außen rumfahren. Kommt gut und sicher durch. Das sind sie, die aktuellsten Blitzer in München und der Region Moosburg an der Isar. Isarbrücke. Nine, Dankeschön. Und Edi hat was gesehen.
16: Blitzer in Freising, Karwendelring.
15: Dankeschön. Meldet uns gerne weitere Blitzer jederzeit per Telefon oder auch per WhatsApp. Für beides gilt dieselbe Nummer, die 089-4433-4433. Und noch mehr aktuelle Blitzer immer in der kostenlosen Arabella München App für euch.
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0: Was kommt nach Dienstag? Mittwoch, ne?
1: Witzwoch.
0: Sag ich doch.
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1: Wochenhalbzeit und das heißt, wir machen den Mittwoch zum Witzwoch mit euren besten Witzen und der Morgenhuber darf auch.
0: Ja, Achtung, hier kommt einer, der ist wirklich gut. Ne? Ja. Anja, Vorsicht, wie zieht man sich am besten an kalten Tagen an?
1: Keine Ahnung.
0: Schnell.
1: Liebe eure Witze von Martin aus Erding. Achtung, er schreibt, wo stehen alte Kühe? Im Museum. Sehr schön. Ein Vorbild für unseren Morgenhuber.
0: Also da war meiner wirklich besser. Also das muss ich jetzt wirklich viel, viel besser.
1: Das würde ich jetzt so niemals sagen.
0: Ja, schickt uns jetzt auch euren Lieblingswitz für den nächsten Witzwoch. Am besten per WhatsApp an die 089-4433-4433. Vielleicht könnt ihr mich übertreffen, ne? Ich bin aber nicht sicher.
1: Es wird wahnsinnig schwierig. Ja, wahnsinnig schwierig.
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0: Kennt ihr das? Ihr seid so müde, dass ihr manche Sätze gar nicht
1: aussprechen könnt, hören könnt, zu Ende schafft.
0: Ganz genau, Arabella München, gleich 3:15. Also mich hat das Wetter letzte Nacht wach gehalten. Ich habe dermaßen schlecht geschlafen.
1: Mir ging es ehrlich gesagt genauso, vielleicht euch ja auch, aber es ist kein Wunder. Es ist eine riesige Gewitterzelle quer über München und die Region gezogen. Der Deutsche Wetterdienst hatte heute Nacht sogar eine amtliche Warnung rausgegeben. Sturmböen bis zu 80 km/h, Starkregen und Hagel waren angesagt.
0: Aber jetzt die gute Nachricht, außer dass wir wach gelegen sind, ist nichts passiert. Feuerwehr und Polizei melden heute Morgen keine großen Umwettereinsätze. Klar, es war mal ein abgeknickter Ast dabei oder ein vollgestopfter Gulli, aber nichts Wildes, ne?
1: Also heute Morgen erstmal kräftig strecken, vielleicht ein bisschen kalt duschen und auf jeden Fall Radio laut drehen, dann werden wir schon alle gemeinsam wach. Oh ja. Vor allem mit mehr 80ern, mehr 90ern jetzt von Roxette. Guten Morgen.

9 von 9 Hammers. Aktuelle Gefahrenmeldung aus der Verkehrszentrale. Bitte aufpassen auf der A9 München Richtung Nürnberg zwischen Pfaffenhofen und Dreikoldedau. Da liegt ein Reifen auf der Autobahn. Gute Fahrt.

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6: Und da ist es jetzt teilweise im Moment mal trocken, außer Richtung Alpen weiterhin viel Regen. Die sind gerade so ein bisschen um München herum, diese Regenschauer. Da kommt aber nachher dann auch wieder was runter. Aktuell haben wir Temperaturen am Marienplatz 19 Grad. Bei euch in Poing im Landkreis Ebersberg sind es auch 19. Tutzing, Landkreis Starnberg 18. Und bis zum Nachmittag lockert der Himmel dann teilweise aber auch wieder ein bisschen auf. Und wir kriegen so um die 20, 21 Grad. Morgen setzt sich die Sonne durch, haben wir bis zu 18 Grad. Am Freitag bleibt es oft freundlich und trocken mit Werten um die 20 Grad. Soweit das Wetter. Jetzt die Arabella München Nachrichten um 9.
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8: Guten Morgen, die Nachrichten mit Sophie Auerhahn. Zuerst das Wichtigste aus München und der Region. Für die Olympischen Spiele kämpfen sie gemeinsam. Münchens Oberbürgermeister Krause und Bayerns Ministerpräsident Söder. Deshalb war Krause gestern im Landtag. München-Reporter Sebastian Impickhofen.
9: Als erster Grünen-Politiker war Krause Teil des Kabinetts als Gast. Bei dem Treffen wurde der aktuelle Stand der Bewerbung für die Olympischen Sommerspiele besprochen. Eine wichtige Entscheidung dazu fällt in 15 Tagen. Am 26. September entscheidet der Deutsche Olympische Sportbund, welcher deutsche Bewerber international ins Rennen geht. Berlin, Köln mit dem Rhein-Ruhr-Gebiet oder eben München.
8: So früh wie noch nie. Am Ammersee läuft aktuell die Weinlese. Bis Anfang Oktober werden Weintrauben geerntet. Lokalreporterin Arabella Schäffler.
10: Mit der ersten kleineren Ernte ist man schon durch. Eine richtig große Lese steht dann kommende Woche an. Abgeerntet werden die über 15.000 Rebstöcke von rund 40 Helfern, dieses Jahr wegen des warmen Sommers besonders früh. Der erste Wein aus dieser Lese soll dann ab Mai 2027 im Regal stehen.
8: Die Stadt Offenbach ist wieder Spitzenreiter bei Kfz-Schäden und führt somit die aktualisierte Schadensbilanz der Versicherer an. In Offenbach sind die Schäden in der Kfz-Haftpflicht fast 40% höher als im Bundesdurchschnitt. In Bayern waren die Autofahrer sicherer unterwegs. Für 1,5 Millionen bayerische Autofahrer hat sich die Einstufung deshalb verbessert. Verschlechtert dagegen nur für rund 350.000 Bayern. Unseren Perso und die Krankenkassenkarte haben wir meistens im Geldbeutel. In Zukunft sollen wir sie aber auch auf dem Handy mitnehmen können. Das hat die EU festgelegt und eine Frist bis Anfang des kommenden Jahres gesetzt. Deutschlands Digitalminister Wildberger will heute das Logo und den Namen für die passende App hierzulande vorstellen. Wir schauen noch zum Fußball. Die neue Saison in der Champions League ist gestern mit einem Sieg für Borussia Dortmund gestartet. Mit 3:2 hat der BVB gegen FC Villarreal gewonnen. Der FC Bayern startet morgen mit einem Heimspiel in die Königsklasse. 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Das waren die Nachrichten für München und Region und jetzt der zuverlässige Verkehrsservice mit Simon Jägersberger.
6: Da haben wir die A96 Lindau-München. Zwischen Leim und Sendling staut sich hier aktuell eine knappe Viertelstunde Zeitverlust und stockender Verkehr auf dem Mittleren Ring. Einmal zwischen Ungerer Straße und Petuel-Tunnel und zwischen der Autobahnauffahrt A9 Schwabing und der Dietlindenstraße. Kommt gut und sicher an. Und die aktuellsten Blitzer in München und der Region Moosburg an der Isar, an der Isarbrücke und die B301 in Freising am Karwendelring. Alle Blitzer in der Arabella München App. Wenn ihr noch was entdeckt, ruft an, schreibt eine WhatsApp. Geht alles unter der gleichen Nummer 089-4433-4433. Danke.
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6: So, hier ist Arabella München. Ich bin Simon Jägersberger. Schön, dass ihr mit dabei seid. Kommt gut rein in diesen Vormittag mit mehr 80ern, mehr 90ern. Gleich Terence Trent D'Arby, Meat Loaf und das sind die Pet Shop Boys und das die Springfield. 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

Hier ist Arabella München am Mittwoch um 8:45. Und es gibt so Bands, da sind wir sofort wieder mitten in den 90ern. Große Melodien, viel Haltung und dieses Gefühl von damals, das sofort wieder da ist. Eine dieser Bands sind ganz klar Oasis. Und ab heute kommt der Film Oasis, Don't Look Back in Anger, in unsere Kinos. Zum Beispiel im Malteser Filmpalast. Und er begleitet die Gallagher-Brüder über ihre Tour letztes Jahr mit Proben, Backstage-Momenten, Konzerten und diesem ersten gemeinsamen Interview von Liam und Noel nach mehr als 15 Jahren Funkstille. Und bei Oasis ist ja genau das bis heute so hängen geblieben. Zwei Brüder, die sich ewig zerlegt haben und trotzdem Songs hingekriegt haben, die bis heute sofort irgendwie was auslösen. Ein bisschen Größenwahn, ein bisschen Trotz, aber eben auch richtig große 90er. Und ja, das ist schon fast eine Hymne für mich zumindest. Hier sind Oasis. Don't Look Back in Anger auf Arabella.

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4: Das Wetter für München und die Region, und da braucht ihr den Scheibenwischer heute immer mal wieder. Im Moment haben wir teilweise eine Regenpause, aber die nächsten Schauer rutschen immer mal wieder durch. Aktuelle Temperaturen am Stachus sind es 19 Grad, bei euch in Erding 18 und in Fürstenfeldbruck auch 18 Grad. Die Regenwolken ziehen erst zum Abend hin dann langsam ab, dann wird es wieder ein bisschen freundlicher am Himmel. Höchstwerte heute so 18, 19 Grad. Morgen haben wir wieder mehr Sonne, ein paar lockere Wolken bis zu 20 Grad und am Freitag eigentlich auch nur Sonnenschein und 20 bis 21 Grad.
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4: Der zuverlässige Verkehrsservice für München und die Region Hammernix. Und die aktuellsten Blitzer in München und der Region: Olching, Esting in der Schlossstraße, Laser Sofortkasse, danke Wolfgang. Und Andrea meldet in Freising die Rotkreuzstraße. Und wenn ihr noch was habt, 089 4433 4433, und alle Blitzer haben wir natürlich auch immer in der Arabella München App. Dankeschön.
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Bob Marley ist es. 9.42 Uhr, hier ist Arabella München am Mittwoch und hängt ja auch so ein bisschen zwischen Sommer- und Herbstgefühl. Also falls ihr euch auch ein bisschen schlapp fühlt heute, das ist der Grund. Die letzten Tage ja noch Sonne und wärmer und jetzt auf einmal grau, nass und deutlich frischer. Genau solche Wetterwechsel spüren wir. Der Körper braucht so einen Moment, bis er sich auf dieses andere Licht, die kühlere Luft und den Regen einstellt. Und deswegen fühlt sich so ein Vormittag dann manchmal auch ein bisschen schwerer an als sonst. Aber wir ziehen da zusammen durch diesen Mittwochvormittag mit Arabella München. Mehr 80ern, mehr 90ern. Hier ist Belinda Carlisle und Circle in the Sand.

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14: Und da haben wir heute den ganzen Tag eigentlich immer mal Regenwolken über uns, aus denen auch immer mal wieder

0: wieder was runterkommt, dann gibt's kurze Pausen, dann kommt wieder was runter. So geht das Spiel bis heute Abend. Aktuell haben wir am Odeonsplatz 19 Grad, bei euch in Freising sind es 18 in Ebersberg. Ebenfalls 18 Grad. Erst gegen Abend ist der Regen dann langsam ganz weg, lockert so ein bisschen auf. Und morgen wieder deutlich sonniger, 18 bis 20 Grad. Und auch der Freitag meistens Sonnenschein und 21 Grad. Soweit das Wetter. Jetzt die Arabella München Nachrichten um 10.
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2: Schönen Vormittag. Die Nachrichten mit Sophie Auerhahn. Zuerst das Wichtigste aus München und der Region. Im Umland wohnen, in München arbeiten. Das machen immer mehr Menschen. Die Zahl der Pendler steigt weiter. München-Reporterin Arabella Schäffler.
3: Laut aktuellen Zahlen fahren über 460.000 Menschen in die Landeshauptstadt, um zu arbeiten. Gut 3.000 mehr als im Vorjahr und so viele wie in keiner anderen deutschen Großstadt. Viele nehmen dabei besonders weite Wege in Kauf, zum Beispiel aus dem Landkreis Landsberg. Der Auswertung zufolge knapp 27 Kilometer Arbeitsweg und damit fast 10 Kilometer mehr als im bundesweiten Schnitt.
2: Darf die Drogeriemarktkette DM Augenuntersuchungen anbieten? Auch bei uns in München in der Hanauer Straße. Darum geht es ab heute vor dem Landgericht Karlsruhe. Die Wettbewerbszentrale hat gegen das Angebot geklagt. München-Reporter Jan-Henner Reitze.
4: Testweise in 9 Filialen, verteilt über ganz Deutschland, bietet DM das Augenscreening bisher an für 14,95 €. Erklärtes Ziel, Krankheiten wie grünen Star frühzeitig erkennen. Aber werden dabei alle medizinischen Standards eingehalten? Gelten die überhaupt? Dürfen nur Ärzte das Augenscreening durchführen? Oder reicht der Hinweis, dass dadurch keine medizinische Diagnose ersetzt wird? Darum geht es vor Gericht.
2: Der Preis für Rohöl der Sorte Brent ist über 100 Dollar pro Barrel gestiegen. Hintergrund sind weitere Angriffe rund um den wichtigen Öltransportweg durch die Straße von Hormus. Steigt der Rohölpreis, wird in der Regel das Tanken und das Heizen mit Öl und Gas teurer. Eine Stunde mehr Sportunterricht soll es an Bayerns Schulen geben, ab dem Schuljahr 2027/28. Laut Ministerpräsident Söder ist eine dritte Sportstunde ab der ersten Klasse geplant. Und noch die gute Nachricht. München ist digital bestens aufgestellt. Heißt, dass zum Beispiel Behördengänge online erledigt werden können. Das zeigt ein aktueller Städtevergleich. München landet deutschlandweit auf Platz 2, ganz knapp hinter Stuttgart. 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Das waren die Nachrichten für München und Region und jetzt der zuverlässige Verkehrsservice mit Simon Jägersberger.
0: Ja, und da haben wir nichts. Um 2:02 gute Fahrt. Und die aktuellsten Blitzer in München und der Region: Olching, Isting, Schlossstraße, Laser- und Sofortkasse in Freising in der Rotkreuzstraße. Und Chris hat noch einen gemeldet auf der A99 Richtung Nürnberg, also A99 Ost nach der Anschlussstelle Ottobrunn von der Brücke runter. Alle Blitzer immer in der Arabella München App. Gerne mehr unter 089 443 33 4433. Danke.
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0: Servus, wir spielen den ganzen Tag für euch mehr 80er, mehr 90er. Gleich die 80er. Man Without Hats und The Safety Dance. Cher aus den 90ern. Und als Foreigner-Gitarrist Mick Jones vor einem komplett ausverkauften Konzert aus dem Fenster geschaut hat, ist da draußen schon seit Stunden ein Fan gestanden. Der ist ihm immer wieder aufgefallen. Und der stand da im strömenden Regen. Und das fand Mick so toll, dass er den Burschen direkt Backstage reingeholt hat. Und genau aus diesem Moment ist einer der größten Rockklassiker der 80er entstanden. Hier sind Foreigner auf Arabella München mit Jukebox Hero.

Maroon 5 Memories, hier ist Arabella München, gleich 21:45. So, noch 10 Tage bis zur Wiesn und die Trachtenflohmärkte schießen aus dem Boden wie nix in München und der Region. Samstag ist wieder einer vom Aubinger Madelverein im Pfarrheim St.

Quirin in Aubing von 10 bis 13 Uhr. Wunderschöne und noch völlig intakte Tracht für kleines Geld. Viel Spaß beim Stöbern. 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
7: Das Wetter für München und die Region. Es ist ein eher ungemütlicher Mittwoch bei uns in der Stadt und auch drumherum. Es regnet fast durchgehend, gibt immer mal wieder Pausen, aber der graue Wolkenteppich bleibt auf jeden Fall. Am Gärtnerplatz haben wir aktuell 21 Grad, bei euch in Bad Tölz 18, in Grünwald im Landkreis München sind es 20 Grad. Erst heute Abend bleibt es dann danach durchgehend trocken, auch über die Nacht. Morgen haben wir die dicken Regenwolken hinter uns, da scheint oft die Sonne bei bis zu 20 Grad und am Freitag auch viel Sonnenschein und um die 21 Grad.
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1: Der zuverlässige Verkehrsservice für München und die Region. Vorsicht bitte auf der B304 Höhe St. Veit Straße ist die Ampel kaputt hier an der Kreuzung. Bitte aufpassen. Und wir haben etwas Verkehr auf der B307 Miesbach Richtung Bayerischzell zwischen Miesbach und Hausham. Hier dauert es 10 Minuten länger aktuell. Kommt gut an. Die aktuellsten Blitzer in München und der Region. In Allershausen steht einer. Danke Gudrun. Und A99 Ostumfahrung Richtung Nürnberg nach der Anschlussstelle Ottobrunn von der Brücke runter. Bitte alle Blitzer gerne melden unter 089 443 3433, und alle Blitzer, die wir schon haben, die stehen immer in der Arabella München App.
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Diana Ross auf Arabella München, euch einen schönen Mittwochvormittag. Es ist 20 vor 11 und ihr seid bis über beide Ohren verliebt. Ihr tut wirklich alles. Und die andere Person, die checkt einfach überhaupt gar nichts. Das haben wir doch alle irgendwie mal erlebt, oder? Und das belgische Duo Soul Sister hat 1988 daraus einen richtig guten Song gemacht. Wie finde ich bloß den Weg in dein Herz? Wir sind Soul Sister, The Way to Your Heart.

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9: Oh, wird ganz schön dunkel am Himmel und da rollt auch gerade die nächste große Regenwelle aus dem Westen auf uns zu. Die bleibt dann auch erstmal ein bisschen bis in den Nachmittag rein. Es kommt heute immer mal wieder zu Regenschauern, dann sind mal kurze Pausen. Die Temperaturen höchstens so 19 Grad. Wir haben aktuell 18 an der Münchner Freiheit, das gleiche bei euch in Germering. Und 17 sind es in Herrsching am Ammersee. Morgen haben wir wieder oft Sonnenschein, harmlose Wolken, 18 bis 20 Grad. Und am Freitag auch Sonne und 21 Grad, sehr angenehm. Soweit das Wetter. Jetzt die Arabella München Nachrichten um 11.
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1: Schönen Vormittag. Die Nachrichten mit Sophie Auerhahn. Zuerst das Wichtigste aus München und der Region. Das größte Volksfest der Welt sorgt in München nicht nur für einen Besucheransturm, sondern auch jedes Jahr für die sogenannte Wiesengrippe. Deshalb empfehlen Kliniken von TU und LMU zusammen mit der Stadt, sich impfen zu lassen. Passend dazu gibt es eine kostenlose Aktion. München-Reporter Benjamin Kühnel.
2: Unter dem Motto O-Zapft ist aber bitte Grippe geimpft, können sich Münchner, die älter als 18 sind, gegen Influenza impfen lassen. Die kostenlose Aktion findet in der Marienapotheke am Sendlinger Tor statt. Einfach vorbeischauen, ganz unkompliziert, ohne Anmeldung, aber mit Impfpass.
1: In 6 Tagen beginnt für tausende Kinder in München und der Region ein neuer Lebensabschnitt. Sie kommen in die Schule. Damit sie dort jeden Tag auch sicher ankommen, sollen Eltern jetzt schon aktiv werden. Lokalreporter Sebastian Impekhofen.
3: Den Schulweg ablaufen und üben, das sollen Eltern mit ihren Erstklasskindern. Was dabei der beste Weg ist, mit zum Beispiel Ampeln und Schulweghelfern, das zeigt in Landsberg ein Schulwegplan von Stadt und Polizei. Außerdem gibt es an der Plantanenschule in Landsberg künftig Elternhaltestellen. Hier können Kinder sicher aus dem Auto aussteigen und der Verkehr vor der Schule bleibt überschaubarer.
1: Beim ersten direkten Aufeinandertreffen der Vorsitzenden der AfD und der CDU nach der Landtagswahl in Sachsen-Anhalt ging es heiß her. Bei der Haushaltsdebatte des Bundestages hat AfD-Chefin Weidel CDU-Chef Merz scharf kritisiert. Der Bundeskanzler sei mit dem Wahlergebnis nicht nur abgestraft worden, die CDU sei pulverisiert worden. Mit einem Staatsbegräbnis wird heute der norwegische König Harald beigesetzt. Monarchen anderer europäischer Königshäuser und Staatsoberhäupter werden erwartet und bis zu 200.000 Menschen in der Innenstadt von Oslo. Die Polizei spricht von einem der größten Einsätze ihrer Geschichte. König Harald war Ende August im Alter von 89 Jahren gestorben. Handys, die klingeln und blinken, Sirenen, die heulen. Genau das wird morgen um diese Uhrzeit passieren, beim bundesweiten Warntag. Um Punkt 11 Uhr werden deutschlandweit verschiedene Warnmittel getestet, damit im Ernstfall alles funktioniert. Immer gut informiert, das waren die Nachrichten für München und Region und jetzt der zuverlässige Verkehrsservice mit Simon Jägersberger.
4: Vorsicht bitte aktuell auf der A9 München-Nürnberg zwischen Manching und Ingolstadt Süd in beiden Richtungen aufpassen, da haben wir Schmutz auf der Autobahn. Dann funktioniert die Ampel nicht auf der B304 Richtung Wasserburg Höhe St. Veit Straße, da bitte ein bisschen aufpassen und wir haben Stau am Tegernsee. Zwischen Miesbach und Hausham auf der B307 Richtung Bayerisch Zell, aktueller Zeitverlust 22 Minuten. Und die aktuellsten Blitzer in München und der Region meldet ihr uns bitte. 089-4433-4433, telefonisch oder per WhatsApp. Vielen Dank.
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4: Servus, danke fürs Einschalten. Und da hat die Regenfront die Spätsommerhitze ja buchstäblich weggewaschen. Also ein echt sauberer Temperatursturz. Es bleibt erstmal kühler, aber ab morgen wieder Sonnenschein. Das sind gute Aussichten, finde ich. Schönen Vormittag mit mehr 80ern, mehr 90ern auf Arabella München. Gleich Sandra, Maria Magdalena, Boyzone No Matter What aus den 90ern. Und das sind die 80er, Paula Abdul, Straight Up.

Sandra aus den 80ern, es ist 11:15, hier ist Arabella München am Mittwoch. Über 2000 Euro für das Geld, da haben wir uns früher

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Hier ist der nächste 80er. Hier ist Sting, Englishman in New York auf Arabella München.

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6: Das Wetter für München und die Region, und da braucht er auf dem Weg in die Mittagspause heute schon Schirm oder Jacke, weil es fällt immer wieder Regen. Im Moment auch gerade, das bleibt jetzt auch erstmal ein bisschen, dann gibt es wieder Pausen. So richtig aufhören wird es erst gegen Abend heute. 18, 19 Grad kriegen wir. Aktuell haben wir 18 am Rotkreuzplatz, bei euch im Markt Indersdorf, Landkreis Dachau 17 und im Poing sind es auch 17 Grad. Morgen haben wir dann viel Sonne bis zu 20 Grad, Freitag viel Sonne bis zu 21 Grad.
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6: Der zuverlässige Verkehrsservice für München und die Region. Vorsicht auf der A95 Garmisch-München zwischen Dreieck Starnberg und Fürstenried liegen Gegenstände. Auf der A9 München-Nürnberg haben wir zwischen Manching und Ingolstadt Süd Schmutz auf der Fahrbahn. Deswegen auch ein bisschen Stau Richtung Nürnberg zwischen Manching und Ingolstadt Ost. 11 Minuten dauert's. Und auf der B307 Bayerisch Zell Richtung Miesbach zwischen Schliersee und Miesbach dauert's auch eine Viertelstunde, bis ihr durch seid. Kommt gut an. Und die aktuellsten Blitzer in München und der Region meldet uns Günni statt einwärts Murnauer Straße Richtung Mittlerer Ring. Dann Landkreis Miesbach, Ortsdurchfahrt Wettelkamm hinterm Buschversteck. Danke Ludwig. Gerd meldet Niederkarging Richtung Isen. Und dann haben sich Achim und Mike noch gemeldet am Autobahnkreuz Neufahren von der A92 kommend auf die A9 Richtung Nürnberg. Alle Blitzer in der Arabella München App. Mehr gerne melden. 089 4433 4433.
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0: Enigma aus den 90ern, hier ist Arabella München. Schönen Mittwochvormittag und in einer unserer Lieblingskindersendungen steckt ganz viel München. In Biene Maja. Vor genau 50 Jahren ist die zum ersten Mal im Fernsehen gelaufen.
1: Und diese Biene, die ich meine.
0: Und die Idee für die Zeichentrickserie ist angeblich 1974 hier in München entstanden, auf der Rückbank eines Taxis, weil da sind damals die Kinderprogrammchefs von ZDF und ORF hinten drin gesessen, haben überlegt, Mensch, welches Buch nach Wiki machen wir denn jetzt als nächstes? Und zwei Jahre später, 1976, ist Maja dann aus ihrer Wabe geschlüpft.
2: Wer ist Maja? Bin ich die Maja? Und warum habt ihr mich denn Maja genannt?
0: Und ab da war klar, diese kleine Biene bleibt. 50 Jahre später ist die Serie absoluter Kult. Und ganz ehrlich, ich habe Biene Maja als Kind auch geliebt. Aber vor allen Dingen den Willi, der war super.
3: Maja, mag noch nie aufstehen.
0: Dieser kleine Tollpatsch.
3: Happy Birthday, Maja.

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20: Oh, das ist halt schon eher Schmuddelwetter, das wir da haben. Es regnet immer wieder, der Himmel bleibt den ganzen Tag auf jeden Fall grau. Aufhören zu regnen wird es heute erst so richtig gegen Abend. Die Temperaturen, ja, aktuell haben wir 19 Grad am Max-Weber-Platz in Unterschleißheim. Bei euch sind es 18, in Wolfratshausen auch 18. Und mehr kriegen wir heute auch nicht. Morgen gibt es dann ein sonniges Comeback. Sie scheint oft, maximal 18 bis 20 Grad, bleibt also angenehm von den Temperaturen. Auch am Freitag 21 Grad höchstens und meistens Sonnenschein. Soweit das Wetter. Jetzt die Arabella München Nachricht.

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2: Schönen Mittag. Die Nachrichten mit Sophie Auerhahn. Zuerst das Wichtigste aus München und der Region. Im Umland wohnen, in München arbeiten. Das machen immer mehr Menschen. Die Zahl der Pendler steigt weiter. München-Reporterin Arabella Schäffler.
3: Laut aktuellen Zahlen fahren über 460.000 Menschen in die Landeshauptstadt, um zu arbeiten. Gut 3.000 mehr als im Vorjahr und so viele wie in keiner anderen deutschen Großstadt. Viele nehmen dabei besonders weite Wege in Kauf, zum Beispiel aus dem Landkreis Landsberg. Der Auswertung zufolge knapp 27 Kilometer Arbeitsweg und damit fast 10 Kilometer mehr als im bundesweiten Schnitt.
2: Darf die Drogeriemarktkette DM Augenuntersuchungen anbieten? Auch bei uns in München in der Hanauer Straße. Darum geht es ab heute vor dem Landgericht Karlsruhe. Die Wettbewerbszentrale hat geklagt. Die zu klärenden Fragen vor Gericht: Werden alle medizinischen Standards eingehalten und dürfen nur Ärzte das Augenscreening durchführen? Bei der Generaldebatte im Bundestag ging es heute zur Sache. Bundeskanzler Merz hat die AfD scharf für ihre Migrationspolitik kritisiert.
4: Wenn diejenigen, die in Deutschland arbeiten, das Land wieder verlassen müssen, weil sie Remigration auf ihre Fahne schreiben, dann kann das Handwerk in Deutschland nicht mehr arbeiten, dann arbeitet kein einziges Pflegeheim mehr, dann arbeitet kein einziges Krankenhaus in Deutschland mehr.
2: AfD-Chefin Weidel hatte zuvor die Migrationspolitik der Bundesregierung zum Beispiel für Kriminalität in Deutschland verantwortlich gemacht. Der Preis für Rohöl der Sorte Brent ist über 100 Dollar pro Barrel gestiegen. Hintergrund sind weitere Angriffe rund um den wichtigen Öltransportweg durch die Straße von Hormus. Steigt der Rohölpreis, wird in der Regel das Tanken und auch das Heizen mit Öl und Gas teurer. Eine Stunde mehr Sportunterricht soll es an Bayerns Schulen geben, ab dem Schuljahr 2027/28. Laut Ministerpräsident Söder ist eine dritte Sportstunde ab der ersten Klasse geplant. Immer gut informiert, das waren die Nachrichten für München und Region und jetzt der zuverlässige Verkehrsservice mit Simon Jägersberger.
5: Da haben wir die A9 München-Nürnberg zwischen Pfaffenhofen und der Raststätte in der Holledau. Liegt ein Pkw-Rad auf der Fahrbahn, bitte aufpassen. Und weiter, wenn ihr fahrt, zwischen Langenbruck und Denkendorf haben wir stockenden Verkehr. Aktuell eine knappe halbe Stunde dauert es hier. Auf der A96 Lindau-München zwischen Leim und Sendling, rechte Spur blockiert nach dem Unfall. Und dicke Stau auf der A99 Ost Richtung Nürnberg. Zwischen Ottobrunn und Kirchheim stockender Verkehr, 21 Minuten dauert es hier. Außerdem noch zwei S-Bahn-Meldungen. Die S1 zwischen Neufahrn und Freising Flughafen zu Verspätungen von 10 bis 15 Minuten. Irgendeine Reparatur an der Strecke. Und zwischen Sonneding und Haar ist die S6 betroffen. Hier kommt es zu Verspätungen von 10 bis 15 Minuten aktuell. Kommt gut und sicher an. Und die aktuellsten Blitzer in München Unterregion. Da haben wir in Unterkienberg, Landkreis Freising, einen. Danke Gudrun. Und eine Sprachnachricht vom Hans.
6: Ich möchte einen Blitzer melden. Und zwar in Forstinning, Ortsteil Moos, bei den Steinfiguren. Da steht der Fotograf leider nicht aus Stein.
5: Danke für die Meldung. Gerne mehr unter 089 44 33 44 33. 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
5: Hallo, servus. So, die Wahl zum Vogel des Jahres ist gestartet. Bis zum 8. Oktober habt ihr online die Möglichkeit, für einen der folgenden Vögel abzustimmen. Kolkrabe, Kranich, Mehlschwalbe, Trauerschnäpper und Wasseramsel. Endlich mal eine Wahl, die wir danach nicht bereuen, ne? Egal welchem Vogel wir unsere Stimme gegeben haben. Habt eine schöne Mittagspause. 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Gleich mit Robbie Williams, Salt and Pepper. Das ist Robert Palmer.

Robbie Williams, hier ist Arabella München, es ist 11:45. Das neue bayerische Lieblingsrestaurant hat kein weißes Tischtuch und keine Speisekarte aus Leder. Es ist einfach die heiße Theke im Supermarkt oder der Hotdog-Stand im Möbelhaus oder die Currywurst-Bude draußen auf dem Baumarktparkplatz. Sagt eine aktuelle Studie, Essen zum Mitnehmen bricht gerade alle Rekorde.

Allein 20 Millionen Hotdogs gehen zum Beispiel jedes Jahr beim schwedischen Möbelriesen über den Tresen. Ja, da freue ich mich auch immer am meisten drauf, nach den gefühlten 20 Kilometern durch die Markthalle. Warum ist das so? Weil das Restaurant für die schnelle Mittagspause einfach zu teuer ist, vielen von uns. An der heißen Theke zahlen wir im Schnitt oft nur die Hälfte. Und ich kenne das auch.

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9: Das Wetter für München und die Region, da haben wir heute viel Grau am Himmel. Es regnet immer mal wieder zwischendurch. Die Temperaturen so 18, 19 Grad mehr gibt's nicht. Die haben wir jetzt auch teilweise 19 am Wiener Platz, 18 in Moosburg an der Isar. Bei euch in Dorfen, Landkreis Erding sind es auch 18. Aufhören zu regnen wird es dann erst so richtig gegen Abend, weil wir haben dann eine ruhige, trockene Nacht und morgen eigentlich ziemlich viel Sonnenschein bei bis zu 20 Grad. Am Freitag auch meistens Sonne und 20 bis 21 Grad.
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9: 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Ui, da ist jetzt was los. Wir starten auf der A9 München-Nürnberg zwischen Langenbruck und Denkendorf. 31 Minuten. Nein, in diesem Moment springt es auf 38 Minuten Zeitverlust. Die A96 Lindau-München zwischen Leim und Sendling. Rechte Spur blockiert durch einen Unfall. Da dauert es auch so 10 Minuten länger. Auf der A99 West Richtung Nürnberg. Aubinger Tunnel gesperrt.

0: nach einem Unfall. Deswegen auch hier Stau zwischen dem Dreieck Südwest und Lochhausen. 44 Minuten Zeitverlust. Auf der anderen Seite A99 Ost Richtung Nürnberg zwischen Ottobrunn und Kirchheim stockt's. Dauert gute 10 Minuten. Dann noch zwei S-Bahn-Meldungen. S1 zwischen Neufahrn und Freising Flughafen. Gibt es Verspätungen in beide Richtungen von bis zu einer Viertelstunde und genauso viel Verspätung auch auf der S6 Grafing Bahnhof Ebersberg. Auch hier im Moment ein bisschen mehr Geduld mitbringen. Kommt gut an. Und die aktuellsten Blitzer in München und der Region in Forst-Inning, Ortsteil Moos bei den Steinfiguren im Landkreis Ebersberg und Landkreis Freisingen unter Kienberg. Alle Blitzer in der Arabella München App. Mehr melden bitte unter 089 4433 4433. Danke euch.
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5,5 Minuten 80er pur Madonna Like a Prayer auf Arabella München. Es ist 12:15, wir starten gemeinsam in die zweite Halbzeit des Tages. Es ist ein Sauwetter heute, aber an so Tagen arbeiten wir konzentrierter als an sonnigen, sagen Forscher, weil bei blauem Himmel schweift der Kopf vielleicht doch mal schneller ab. Und wenn es regnet, dann bleiben wir eher bei dem, was vor uns liegt. Ja dann, konzentriert in die zweite Halbzeit des Tages. Arabella München schiebt euch rein mit mehr 80ern, mehr 90ern. Hier sind Depeche Mode. 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
19: Und ohne Schirm geht heute eigentlich gar nichts. Es regnet immer wieder so vor sich hin und wir haben teilweise nur grauen Himmel. Eigentlich nicht teilweise, sondern komplett und das bleibt heute auch so. Aktuelle Temperaturen, wir schauen an den Isartorplatz. 19 Grad. Bei euch in Puchheim 18 Grad, Tutzing, Landkreis Starnberg 17 Grad. Zum Abend hin wird es dann langsam trockener. Morgen haben wir ganz anderes Wetter, nämlich viel Sonne, aber die Temperaturen bleiben so 18 bis 20 Grad. Am Freitag auch Sonne und bis zu 21 Grad. Soweit das Wetter. Jetzt die Arabella München Nachrichten.
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21: Schönen Mittag. Die Nachrichten mit Sophie Auerhahn. Zuerst das Wichtigste aus München und der Region. Im Umland wohnen, in München arbeiten. Das machen immer mehr Menschen. Die Zahl der Pendler steigt weiter. München-Reporterin Arabella Schäffler.
22: Laut aktuellen Zahlen fahren über 460.000 Menschen in die Landeshauptstadt, um zu arbeiten. Gut 3.000 mehr als im Vorjahr und so viele wie in keiner anderen deutschen Großstadt. Viele nehmen dabei besonders weite Wege in Kauf, zum Beispiel aus dem Landkreis Landsberg. Der Auswertung zufolge knapp 27 Kilometer Arbeitsweg und damit fast 10 Kilometer mehr als im bundesweiten Schnitt.
21: Darf die Drogeriemarktkette DM Augenuntersuchungen anbieten? Auch bei uns in München in der Hanauer Straße. Darum geht es ab heute vor dem Landgericht Karlsruhe. Die Wettbewerbszentrale

0: hat geklagt. Die zu klärenden Fragen vor Gericht: Werden alle medizinischen Standards eingehalten und dürfen nur Ärzte das Augenscreening durchführen? Bei der Generaldebatte im Bundestag ging es heute zur Sache. Bundeskanzler Merz hat die AfD scharf für ihre Migrationspolitik kritisiert.
1: Wenn diejenigen, die in Deutschland arbeiten, das Land wieder verlassen müssen, weil sie Remigration auf ihre Fahne schreiben, dann kann das Handwerk in Deutschland nicht mehr arbeiten, dann arbeitet kein einziges Pflegeheim mehr, dann arbeitet kein einziges Krankenhaus in Deutschland mehr.
0: AfD-Chefin Weidel hatte zuvor die Migrationspolitik der Bundesregierung zum Beispiel für Kriminalität in Deutschland verantwortlich gemacht. Der Preis für Rohöl der Sorte Brent ist über $100 pro Barrel gestiegen. Hintergrund sind weitere Angriffe rund um den wichtigen Öltransportweg durch die Straße von Hormus. Steigt der Rohölpreis, wird in der Regel das Tanken und auch das Heizen mit Öl und Gas teurer. Eine Stunde mehr Sportunterricht soll es an Bayerns Schulen geben, ab dem Schuljahr 2027/28. Laut Ministerpräsident Söder ist eine dritte Sportstunde ab der ersten Klasse geplant. Immer gut informiert, das waren die Nachrichten für München und Region und jetzt der zuverlässige Verkehrsservice mit Simon Jägersberger.
2: Und da bitte Vorsicht auf der, jetzt muss ich gerade mal nach oben sortieren, auf der A9 München-Nürnberg, Höhe Garching Süd, da liegt ein Gerüstteil auf der Fahrbahn und weiter zwischen Langenbruck und Denkendorf 14 Kilometer Stau, dauert aktuell 31 Minuten. Wir haben die A99 West Richtung Nürnberg, Aubinger Tunnel ist gesperrt, deswegen auch hier Stau zwischen dem Dreieck München-Südwest und Lochhausen, dauert 22 Minuten. Auf der anderen Seite zwischen Ottobrunn und Kirchheim Richtung Nürnberg auf der A99 stockend, 12 Minuten dauert es hier. Zwei S-Bahn-Meldungen, S6 zwischen Grafing Bahnhof und Ebersberg, Verspätungen bis zu einer Viertelstunde, S8 zwischen Pasing und Herrsching, auch Verspätungen bis zu 20 Minuten sogar. Kommt gut und sicher an. Und die aktuellsten Blitzer in München und der Region haben wir stadtauswärts, Einsteinstraße, Tempo 30 mit Sofortkasse. Danke, Herbert. Und wenn ihr noch was entdeckt, ruft an, schreibt eine WhatsApp 089-4433-4433 und alle Blitzer natürlich auch immer in der Arabella München App.
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2: Servus, wir spielen mehr 80er, mehr 90er für euch. Gleich Supertramp. It's raining again, das Motto des Tages. Außerdem die 90er mit Everything But the Girl. Und Missing. Und als Cameo-Sänger Larry Blackmon Mitte der 80er im Studio gestanden ist, hat er sich den heißesten Spruch von den Straßen New Yorks damals geschnappt. Das war nämlich Word Up. Es heißt so viel wie, ey, verlass dich drauf, oder? Ohne Scheiß, ist tatsächlich so. Hier sind Cameo und Word Up auf Arabella München.

Supertramp auf Arabella München. Es ist genau 1:15. Und wann habt ihr euren Erste-Hilfe-Kasten im Auto das letzte Mal in der Hand gehabt? Ne? Ich meine, die meisten von uns schauen den erstmal an, wenn der TÜV-Prüfer die Augenbraue hochzieht. Aber nach dem heißen Sommerwochen wäre es ganz gut, wenn ihr mal in den Kofferraum schaut. Im Auto, da waren locker oft 50 bis 60 Grad und

diese Hitze macht das Verbandszeug irgendwie schleichend kaputt. Also die Einmalhandschuhe zerbröseln wie altes Pergamentpapier und die Pflaster kleben da eigentlich überhaupt nicht mehr. Und im Ernstfall steht ihr dann da und habt nur noch Plastikmüll im Kasten. Also schaut mal nach, die genaue Checkliste für den perfekten Verbandskasten haben wir natürlich für euch auf radioarabella.de. 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
19: Das Wetter für München und die Region, und das ist heute auf jeden Fall nass. Es tröpfelt und regnet immer mal wieder so vor sich hin. Es bleibt bei diesem grauen Tag. Erst heute am späteren Abend sind dann die Regenwolken weg und dann wird es auch trockener. Aktuell Rindermarkt 17 Grad, Karlsfeld, Landkreis Dachau 16, in Vaterstetten haben wir auch 16 Grad. Morgen scheint dann oft die Sonne. Ein paar lockere Wolken, 20 Grad, Freitag eigentlich ähnlich. Sonne und bis zu 21 Grad.
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19: Der zuverlässige Verkehrsservice für München und die Region. Auf der A9 München-Nürnberg zwischen Manching und Benkendorf steht ihr 12 Kilometer leider im Stau, da dauert aktuell 34 Minuten. Dann haben wir die A99 West Richtung Nürnberg. Aubinger Tunnel, ein Unfall, der ist auf eine Spur verengt, deswegen staut sich's natürlich zwischen dem Dreieck Südwest und Lochhausen. 28 Minuten dauert es hier. Auf der A99 Ost Richtung Nürnberg haben wir auch stockenden Verkehr zwischen Hohenbrunn und Kirchheim. Da dauert es 11 Minuten. Aus

0: Außerdem noch die S6 zwischen Grafing und Ebersberg, Verspätungen bis zu einer Viertelstunde, und S8 zwischen Pasing und Herrsching, Verspätungen von bis zu 20 Minuten. Und die aktuellsten Blitzer in München und der Region, Ortsausgang Holzkirchen Richtung Otterfing, beidseitig bei Tempo 50. Danke, Ferdi, alle Blitzer in der Arabella München App.
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Seid ihr auch schon auf Fuchur gesessen? Draußen in den Bavaria Filmstudios? Natürlich, oder? Limahl, The Never Ending Story aus der unendlichen Geschichte. Hier ist Arabella München. 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
13: Ja, die Schauerwolken sind hartnäckig, haben sich so ein bisschen festgesetzt. Es wird weiterhin regnen in München und der Region. Aktuell nur 16 Grad am Stachus, knapp 20 Grad unter dem Niveau von gestern. Schwindeck ist bei 15 im Landkreis Mühldorf, Taufkirchen ist bei knappen 16 in der Nacht. Dann da werden sich die Schauer an die Alpen zurückziehen. Dann lockert es ein bisschen auf bei 10 bis 7 Grad im Arabella München Wettertrend morgen. Da haben wir schon einen Wechsel aus Sonne und Wolken, knapp unter 20 Grad kommen wir raus. Freitag haben wir vor allem im Oberland noch ein paar lokale Schauer, aber es wird besser auch am Wochenende. Da wird sonniger und wieder etwas wärmer. Soweit das Wetter. Jetzt die 14 Uhr Nachrichten für euch.
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15: Es ist 14 Uhr. Ich bin Stefan Schütz. Eine Ferienwohnung etwa über Airbnb buchen. Viele nutzen das für den Urlaub. Die Kehrseite, diese Kurzzeitvermietungen stehen im Verdacht, den oft ohnehin angespannten Mietmarkt in Städten noch schwieriger zu machen. Die EU-Kommission will dagegen vorgehen. Medienberichten zufolge ist geplant, dass Behörden vor Ort bei einem Wohnungsmangel solche Kurzzeitvermietungen einschränken oder ganz verbieten können. Der Personalausweis und die Krankenkassenkarte sollen digital werden. Ab dem kommenden Jahr soll es europaweit eine entsprechende App geben. Bundesdigitalminister Wildberger betonte, der Datenschutz ist dabei an oberster Stelle. Außerdem wichtig, die Nutzung der App ist freiwillig. Die Dokumente können weiterhin in Kartenform beantragt werden. Sushi von der Supermarkttheke oder Hotdogs im Möbelhaus, das kommt offenbar immer besser an. Während die klassische Gastronomie in einer Krise steckt, legt die sogenannte Handelsgastronomie zu. Das zeigt eine Studie des Handelsforschungsinstituts EHI. Thomas Bremser berichtet.
16: Über 13 Milliarden Euro haben die Händler damit im vergangenen Jahr umgesetzt, vor allem beim Mittagessen zum Mitnehmen. Für dieses Jahr erwartet das Institut ein weiteres Plus. Das liegt auch an den vergleichsweise niedrigen Preisen. Die meistverkauften Speisen sind laut Umfrage Frikadellen, Currywurst, belegte Brötchen und Schnitzel.
15: Am Nachmittag wird es im Bundestag um den Haushalt für die Verteidigung gehen. Kritiker sagen, dass im Verteidigungsministerium zu viel Geld für veraltete Waffensysteme ausgegeben wird. Dem hat Bundesverteidigungsminister Pistorius schon widersprochen. Man gebe etwa die Hälfte für neue Technologien aus, etwa für Satellitenkommunikation, künstliche Intelligenz und Drohnen. Aber es sei auch wichtig, in klassische Waffensysteme zu investieren, sagte er.
5: Die Menschen in Deutschland sind im letzten Jahr weniger Auto gefahren als noch 2000.

0: 2024. Das Kraftfahrtbundesamt meldet eine Jahresfahrleistung von 562 Milliarden Kilometern. 2024 waren es noch 32 Milliarden Kilometer mehr. Zur Einordnung würde man die Strecke gleichmäßig aufteilen, ist jeder, vom Baby bis zum Senior, im Jahr rund 6.700 Kilometer gefahren.
1: 2:02. Servus zu euch auf die Straßen, der zuverlässige Verkehrsservice für München und die Region. Ein Spanngurt liegt auf der A8 Salzburg Richtung München zwischen Holzkirchen und dem Hofoldinger Forst auf der Fahrbahn. A96 nach München, defekter PKW bei der Einfahrt Oberpfaffenhofen. Auf der A9 nach Nürnberg, 40 Minuten länger zwischen Manching und Denkendorf. Auf der A99 beim Tunnel Aubing gab es einen Unfall. Die Fahrbahn ist auf eine Spur verengt worden. Da gibt es natürlich Stau. Und zwar auf der Westrichtung Nürnberg zwischen Dreieck Südwest und Lochhausen. 3 Kilometer, 12 Minuten verlegt. Und auf der Ostumfahrung nach Nürnberg auch da etwas Stau nach dem LKW-Unfall zwischen Kreuz Ost und Kirchheim. Überall eine gute Fahrt euch. Aktuellster Blitzer jetzt in München und der Region. Am Ortsausgang Holzkirchen Richtung Otterfing. Beide Richtungen werden bei Tempo 50 gecheckt. Wenn ihr noch mehr habt, 4433, 4433 und alle Blitzer, die haben wir für euch in der Arabella München App.
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1: Servus um kurz nach zwei. Ja, schön bunt ist er, der Mittwoch. Also, was die Regenschirme angeht, gell? Also, heute tauschen wir die Sommerklamotten von gestern mal ganz schnell gegen die Übergangsklamotten. Bei mehr 80ern und mehr 90ern wird gar nichts getauscht. Bekommt ihr jetzt frei Haus geliefert? Von Level 42 und gleich Blondie.
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0: Michael Patrick Kelly ist das auf Arabella München.
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0: Diesen Sonntag verwandelt sich der Gasteig HP8 in Sendling in einen echten Treffpunkt für Tischtennis und Partyfans. Bei der Pingpong Night erwarten euch Club-Sounds von zwei Live-DJs vor Ort und eine Menge Spielfreude. Von 19 Uhr bis Mitternacht nämlich stehen 12 Tischtennisplatten für euch bereit. Schläger leitet euch gegen 10 Euro vor Ort aus oder ihr bringt eure eigene mit, geht natürlich auch. Der Eintritt ist kostenlos. Und wenn ihr am Wochenende Lust auf richtig schönes Bergpanorama und gute Musik direkt am See habt, dann hätte ich was für euch. Diesen Samstag steigt nämlich an der Seepromenade in Bad Wiessee das sogenannte Bergluft-Festival. Einlass ist ab 13 Uhr und von 14 bis 20 Uhr gibt es dann Live-Musik, ein bayerisches Whisky-Tasting und dazu eine grandiose Aussicht natürlich auf den Tegernsee. Eintritt ist auch dort kostenlos. Und noch mehr Veranstaltungstipps für München und die Region natürlich auf radioarabella.de für euch. Und jetzt Arthur Baker, Al Green, The Message is Love. Und gleich Mr. Reggae himself, Bob Marley. Mehr 80er, mehr 90er für euren Nachmittag auf Arabella.

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15: Das Wetter für München und die Region, alles dicht, grau in grau. Es regnet munter weiter und es hat ganz schön abgekühlt. Wir haben mal knappe 16 Grad momentan am Elisabethplatz. Murnau ist bei 15 im Landkreis Garmisch-Partenkirchen. Karlsfeld knappe 16 Grad. Am Abend in der Nacht wird es ein bisschen besser. Der Regen wird sich an die Alpen zurückziehen. Dann lockert es auf bei 10 bis 7 Grad. Im Arabella München Wettertrend morgen schon ein Stückchen besser. Ein Wechsel aus Wolken und Sonne. Knappe 20 Grad erreichen wir. Freitag, da haben wir auch Sonne, Wolken im Mix. Am Samstag ist dann recht sonnig und dann wird es auch wieder etwas wärmer.
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15: Jetzt genau 2:30. Servus zu euch auf die Straßen. Der zuverlässige Verkehrsservice für München und die Region. Da haben wir erstmal Gefahr auf der A995 Kreuz Süd Richtung München. Da fährt ein Pkw-Fahrer die Ausfahrt unter Haching Nord anscheinend rückwärts raus. Bitte Vorsicht dort. A9 Richtung Nürnberg zwischen Manching und Denkendorf 13 Kilometer, halbe Stunde.

0: Auf der A99 Südwest Richtung Norden, Tunnel Aubing, Unfall, Fahrbahn ist auf eine Spur verengt. Die Westumfahrung nach Nürnberg zwischen Dreieck Südwest und Lochhausen 2 Kilometer dauert fast eine Viertelstunde. Ostumfahrung nach Nürnberg 10 Minuten verliert ihr zwischen Ottobrunn und Kirchheim. Und dann haben wir die Kuhnreuthstraße bis Riesenburgstraße in München. Da läuft noch die Unfallaufnahme in Höhe der Wiesenfelser Straße. In beiden Richtungen gibt es da momentan Stau. Wünsche euch überall eine gute Fahrt. Aktuellster Blitzer in München und der Region steht am Ortsausgang Holzkirchen Richtung Otterfing. Beide Richtungen werden bei Tempo 50 kontrolliert. Alle Blitzer in der Arabella München App. Wenn ihr was seht, freuen wir uns auf eure Infos. 4433 4433 ist die Telefonnummer und auch die WhatsApp-Nummer.
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0: Viertel vor drei auf Arabella München mit den Eurythmics.
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13: Nass in München und der Region und das genau bei 15 Grad am Isartor. Paunzhausen knappe 15 bei euch draußen im Landkreis Freising und auch in Martinsried. Wir erwarten, dass es dann erst auflockert in der kommenden Nacht. Da werden sich die Schauerwolken an die Alpen zurückziehen. Dann 10 bis 7 Grad die Werte im Arabella München Wettertrend. Morgen ein Mix aus Wolken und sonnigen Abschnitten. Knapp unter 20 Grad dann die Maxi-Werte. Freitag haben wir ebenfalls Sonne-Wolken im Mix und schöner wird dann das Wochenende. Sonnig und wieder etwas wärmer. Soweit das Wetter und jetzt die 15 Uhr Nachrichten.
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15: Es ist 15 Uhr. Ich bin Stefan Schütz. Bayern will auch weiterhin die umstrittene Überwachungssoftware des US-Konzerns Palantir nutzen. Der Vertrag wäre eigentlich nächstes Jahr im April ausgelaufen, soll aber verlängert werden. Das sei erforderlich, so das bayerische Innenministerium. Langfristig will Bayern aber eine eigene Polizeisoftware nutzen. Kritiker bemängeln, dass Palantir durch die Zusammenarbeit Zugriff auf sensible Polizeidaten aus Bayern bekommt. Kanzler Merz hat eindringlich vor der Migrationspolitik der AfD gewarnt. Im Bundestag sagte er, Remigration sei gleichzustellen mit ethnischer Säuberung nach Herkunft und Hautfarbe. Tine Klimach berichtet.
16: AfD-Chefin Alice Weidel hatte vorher, wie so oft, vor allem Migration für die aktuelle Situation in Deutschland verantwortlich gemacht. Kanzler Merz konterte, wenn das wahr würde, was die AfD propagiere, nämlich Remigration, wären die Folgen dramatisch. Dann kann das Handwerk nicht mehr arbeiten, dann arbeitet kein einziges Pflegeheim mehr, dann arbeitet kein einziges Krankenhaus mehr. Das wäre das Ergebnis, so Merz.
15: Frauen bekommen bei Kreditanfragen schlechtere Konditionen als Männer. Das zeigt eine Verivox-Auswertung. Der mittlere Zinssatz für Frauen liegt bei 6,77%, bei Männern bei 6,39%, so das Vergleichsportal. Auch der bewilligte Kreditbetrag fällt bei Frauen niedriger aus. Anfragen lehnen Banken häufiger ab. Als Grund nennt Wirtschaftsprofessorin Niesen Rünzi vor allem Gehaltsunterschiede zwischen Männern und Frauen. Laura Dahlmeier wird ein Jahr nach ihrem Tod in die Hall of Fame des deutschen Sports aufgenommen. Die Biathletin war 2025 im Alter von 31 Jahren in Pakistan bei einem Bergunfall ums Leben gekommen. Nach ihrem Karriereende 2019 widmete sich die zweifache Olympiasiegerin und siebenmalige Weltmeisterin dem Bergsteigen. Auch Fabian Hambüchen, Britta Steffen und Felix Neureuther erhalten die Auszeichnung. Als klarer Favorit geht der VfB Stuttgart in sein erstes Spiel der neuen Champions-League-Saison. Gegen den norwegischen Meister Stavanger will der Fußball-Bundesligist heute den Schwung aus seinem jüngsten 4:1-Heimsieg gegen Köln mitnehmen. Anstoß der Partie ist um 18.45 Uhr. Die Bayern sind morgen gegen Glimt gefordert.
17: Um
13: um 2 Minuten nach 3. Servus Zeug auf die Straßen. Hier ist der zuverlässige Verkehrsservice für München.

0: die Region erstmal mit Gefahr. Auf der A92 Deckendorf Richtung München. Ungesicherte Unfallstelle zwischen Dreieck Flughafen und Freising Süd. Auf der A995 Richtung München. Da haben wir in Höhe unter Haching Nord immer noch Probleme, nachdem ein Fahrzeug dort rückwärts gefahren ist. A9 Richtung Nürnberg zwischen Langenbruck und Denkendorf. Eine halbe Stunde länger. Auf der Ostumfahrung nach Nürnberg hier eine Viertelstunde länger zwischen Hohenbrunn und Kirchheim. Dann in München Kuhnreuthstraße bis Riesenburgstraße in Höhe der Wiesenfelser Straße. Hier ist die Fahrbahn auf eine Spur verengt worden. Da läuft noch die Unfallaufnahme. Und überall, wo ihr seid, eine gute und sichere Fahrt durch den Nachmittag. Die aktuellsten Blitzer in München und der Region. Thorsten, vielen Dank. Stadelheimer Straße nach Neuperlach. In Forst-Inning direkt beim Sportplatz. Danke Sepp. Und am Ortsausgang Holzkirchen Richtung Otterfing. Hier in beiden Richtungen bei Tempo 50 die Kontrolle. Noch mehr Blitzer in der Arabella München App. Und sagt uns Bescheid, wenn ihr mehr seht. 4433 4433.
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0: Servus am Mittwoch, es ist kurz nach drei. Ich weiß nicht, wie es euch geht. Ich habe mich heute echt gefragt, wann hatte ich das letzte Mal eine lange Hose an? Na gut, 2-3 Tage darf die jetzt schon nochmal herhalten. Und am Wochenende wird es aber schon wieder schöner mit Temperaturen um die 23-24 Grad. Da holen wir wieder die kurze raus, oder? Jetzt holen wir erstmal mehr 80er, mehr 90er für euch raus. Und starten in die Stunde mit Tina Turner und gleich den Kommerz.

0: Viertel nach drei auf Arabella München mit Kygo. Sie ist klein, sie ist schwarz-gelb gestreift, ein bisschen frech und sehr abenteuerlustig. Achtung Ohrwurm in 3, 2, 1.
1: Und diese Biene, die ich meine, nennt sich Maya.
0: Ja, die Maya. Mai, die hat so viele Kindergenerationen geprägt, auch meine im Übrigen. Und heute feiert sie 50. Geburtstag.
2: Ich habe das jeden Abend mit meinen Geschwistern zusammen angeschaut. Wir haben eigentlich wirklich immer gelacht wegen dem Willi, weil er so eine lustige Stimme hat.
3: Ich erinnere, da war das ganz simpel ein Buch und keine Comics oder ähnliches.
4: Das war wirklich meine Kindheit und da kommt auch ganz viel Nostalgie hoch, jetzt mit dem Jubiläum. Ich kann mich auch immer noch an die Stimmen, an den Synchronsprecher erinnern. Und ist auf jeden Fall eine ganz tolle Erinnerung. Da wird mir gleich warm. Ums Herz auch.
0: Absolut. Happy Birthday, Biene Maya. Und wer mitfeiern will, alte Folgen streamt ihr auf Amazon Prime. Und die neu animierte Serie, die gibt's unter anderem bei Netflix. Und wir müssen natürlich auch Happy Birthday sagen an Willi. Den wollen wir nicht vergessen, weil ohne Willi wäre es ja nur halb so kultig gewesen, gell?
5: Du heißt Willi?
6: Ja, ich bin der Willi.
5: Warum sprichst du denn so komisch?
6: Das ist der Stimmbruch. Ich bin doch schon 2 Jahre.
7: Ach so, verstehe.

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3: Das Wetter für München und die Region: gestern noch Hochsommer, heute Vollherbst. Wir haben uns halbiert in Sachen Temperatur. Aktuell 15 Grad am Schloss Nymphenburg. Maisach knappe 15, Landkreis Fürstenfeldbruck, Flughafen 15 Grad. Überall ist es nass. Am Abend und in der Nacht, da wird es besser, da lockert es dann auf. 10 bis 7 Grad die Werte im Arabella München Wettertrend. Morgen haben sich dann die meisten der Schauer schon verzogen. Sonne, Wolken im Mix knapp unter 20 Grad. Freitag, da haben wir nochmal eine kleine Schauertendenz Richtung Oberland. Samstag und Sonntag werden deutlich besser. Sonniger, wärmer, 23, 24 Grad werden drin sein.
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3: Servus zu euch auf die Straßen, genau 3:30, der zuverlässige Verkehrsservice für München und die Region. Achtung, eine ungesicherte Unfallstelle immer noch auf der A92 nach München zwischen Dreieck Flughafen und Freising Süd. A96 nach Lindau, Achtung bei der Einfahrt vom Rastplatz Martinsberg Nord, ein defekter Pkw. Auf der B15 Rosenheim Richtung Landshut zwischen Berliner Christstraße und Marienberger Straße, Gegenstände. A9 Richtung Nürnberg, ihr verliert eine halbe Stunde jetzt im Stau zwischen Manching und Denkendorf. Auf der A94 nach Passau, auch da gibt es Stau zwischen Paarstetten und Lengdorf. 10 Minuten und überall eine gute und sichere Fahrt heute Nachmittag. Aktuellste Blitzer jetzt in München und der Region auf der Stadelheimer Straße nach Neuperlach, in Forstinning am Sportplatz und am Ortsausgang Holzkirchen Richtung Otterfing. Beide Richtungen werden kontrolliert bei Tempo 50. Alle Blitzer für euch, die gibt's zum Nachklicken in der Arabella München App, die ist kostenlos, und gerne melden, wenn ihr was seht. 4433, 4433 ist unsere Nummer.
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Euer Nachmittag auf Arabella München. Wir spielen euch mehr 80er und mehr 90er. Alan Parsons. So, gestern haben viele sich beschwert. Oh, ist das heiß. Gut, wir hatten auch echt über 33 Grad. Und da haben sich viele kühlere Temperaturen gewünscht. Und zack, heute haben wir so 15, 16 Grad. Und was höre ich, wenn ich so nach links und rechts schaue? Irgendwie jammert jeder über das Wetter. Das ist irgendwie wieder so typisch, gell? Ja, man kann nicht so wirklich raus aus seiner Haut. Ja, mei. Aber es ist nur von kurzer Dauer. Es regnet nicht die ganze Woche durch. Heute halt mal so ein Tag, der ein bisschen ins Wasser fällt. Aber morgen haben sich die Schauer schon wieder verzogen. Samstag, Sonntag schon deutlich besser. 23, 24 Grad. Zum Ferienende nicht so schlecht, würde ich sagen, oder? Hier kommt Madonna und Into the Groove für euch. For inspiration.

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5: Es hat ein bisschen aufgelockert hier in der Münchner Innenstadt. Zumindest hat es auch aufgehört zu regnen. 15 Grad an der Münchner Freiheit. Meitenbeet ist bei 14, Landkreis Mühldorf am Inn, Eichenau 15 Grad. In der kommenden Nacht haben wir Werte von 10 bis 7 Grad. Da wird Nebel dabei sein. Im Arabella München Wettertrend einige hohe Wolken. Ansonsten scheint die Sonne oft nur milchig matt. Die Höchstwerte sind knapp bei 20 Grad. Am Freitag werden die Wolken noch mal ein bisschen phasenweise kompakt auftreten. Etwas Regen könnte noch mal Richtung Chiemgau dabei sein. Ansonsten wird es am Samstag recht sonnig. Im Laufe des Sonntags sind dann wieder vermehrt Wolken unterwegs. Die Werte 22 bis 25 Grad. Soweit das Wetter und jetzt die 16 Uhr Nachrichten für euch.
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7: Es ist 16 Uhr. Ich bin Stefan Schütz. Deutschland und die EU werden digitaler. Digitalminister Wildberger hat die neue Ausweis-App DIU vorgestellt. Ab Januar sollen Bürger damit ihren Personalausweis und später auch den Führerschein freiwillig aufs Handy laden können. Zum Start soll die App bei rund 40 Anbietern funktionieren, etwa bei der Post, in einigen Banken und Kommunen. Mit dem Online-Ausweis lässt sich dann bequem ein Konto eröffnen oder das Alter bei Käufen nachweisen. Die bayerische Polizei setzt vorerst weiter auf eine Software des US-Unternehmens Palantir zur Verbrechensbekämpfung. Ein im April auslaufender Vertrag wurde um ein Jahr verlängert, so das Innenministerium. Es plant mittelfristig mehr digitale Unabhängigkeit. Das Palantir-Programm verbindet verschiedene Datenbanken und hilft Ermittlern, Muster zu erkennen, Verbindungen zwischen Verdächtigen zu finden und Anschläge zu verhindern. Jedes fünfte Nutzfahrzeug schafft es nicht durch den TÜV. Es rollen also nicht selten Lkw oder Transporter mit erheblichen Mängeln über die Straßen und sie werden laut neuem Report zudem immer älter. David Riemer berichtet.
8: Die Lastwagen und Transporter sind im Schnitt etwa 9 Jahre alt, ein Jahr mehr als im TÜV-Report von 2017. Probleme gibt es vor allem aufgrund von Ölverlust und der Beleuchtung. Laut TÜV-Report ist die Zahl der in Deutschland gemeldeten Nutzfahrzeuge zuletzt Jahr für Jahr angestiegen. Zu Jahresbeginn waren demnach fast 4 Millionen Laster und Transporter gemeldet, ein Anstieg von 34% seit 2017.
7: Eine Ferienwohnung etwa über Airbnb oder Booking zu buchen, ist in den letzten Jahren immer beliebter geworden. Diese Kurzzeitvermietungen stehen allerdings im Verdacht, den oft angespannten Mietmarkt in Städten noch mehr zu belasten. Heute hat die EU-Kommission einen Gesetzesvorschlag auf den Weg gebracht, der es den Behörden erleichtern soll, die Vermietung von Ferienunterkünften zu beschränken. Das Leitungswasser in Höchstadt im Fichtelgebirge kann wieder uneingeschränkt genutzt werden. Die Bewohner müssen das Leitungswasser nicht mehr abkochen, teilte das Gesundheitsamt mit. Die Proben im Versorgungsgebiet Höchstadt und Hofmühle sind demnach wieder keimfrei. Vor einer Woche waren in der zentralen Wasserversorgungsanlage Keime nachgewiesen worden.
5: Servus zu euch auf die Straßen um 4:02. Hier ist der zuverlässige Verkehrsservice für München und die Region. Erstmal Gefahr auf der A95 nach München zwischen Eschenlohe und der Ausfahrt B2 bei Ohlstadt, ein defekter Pkw. A96 nach Lindau, an der Einfahrt vom Rastplatz Martinsbett Nord aufpassen, auch da defektes Auto. Rosenheim, die Westerndorfer Straße, hier liegen Gegenstände auf der Fahrbahn, bitte Vorsicht. Auf der A9 nach Nürnberg, fast eine halbe Stunde jetzt der Zeitverlust zwischen Manching und Denkendorf. A94 nach Passau, eine Viertelstunde zwischen Paarstetten und Lengdorf. Westumfahrung nach Lindau, 23 Minuten zwischen Neuherberg und Dreieck-Allach. Und überall eine gute und sichere Fahrt heute Nachmittag für euch. Aktuellste Blitzer jetzt in München und der Region. Seppi, vielen Dank. Im Landkreis Bad Tölz, in Wolfratshausen, die Bahnhofstraße beim Kino, beide Richtungen, Tempo 30. Dann die Stadelheimer Straße Richtung Neuperlach. Forstinning am Sportplatz und Ortsausgang Holzkirchen Richtung Otterfing. Beide Richtungen Tempo 50 bitte beachten. Noch mehr Blitzer in der Arabella München App. Wenn ihr was seht, unsere Nummer ist die 4433.

0: 0664433. Danke.
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0: Servus um kurz nach vier. Hey, gestern noch Sonnencreme, Sonnenbrille, Sommerschlappis. Heute total anders. Heute tauschen wir alles ein gegen Regenschirm, gegen festes Schuhwerk und ja, so langsam kommen die Pullis auch wieder zum Einsatz. Ja, wir lassen uns trotzdem die Laune nicht vermiesen, gell? Mehr 80er und mehr 90er für euren entspannten Nachmittag auf Arabella München. Jetzt mit Taylor Dane und gleich R.E.M.
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0: 80er-Ikone Kim Wilde für euch auf Arabella München um 3:45. Ihr kennt das, super Stimmung beim Konzert in der Olympiahalle oder beim Basketball im SAP-Garten und danach ewiger Rückstau bei der Rausfahrt am Parkplatz. Und das ist ein Generve jedes Mal. Ab morgen ist übrigens damit Schluss, denn das Parken auf der Parkhafe im Olympiapark wird komplett digital und auch schrankenlos. Nils Hoch vom Olympiapark.
1: Die Schranken sind alle abgebaut und zukünftig wird das komplette Parken nur noch über die Kennzeichenerkennung stattfinden. Die schnellere An- und Abfahrt aus dem Olympiapark dürfte zukünftig dann wesentlich professioneller abgehandelt werden.
0: Ja, riesig. Also ihr fahrt einfach rein und wieder raus. Kameras scannen euer Kennzeichen ganz automatisch. Das Zahlen geht wie immer an einem der Kassenautomaten oder ganz entspannt, Achtung, per Smartphone. Und das sogar bis 48 Stunden später. Das sind nochmal tolle News für alle Olympiaparkbesucher. Freue mich schon auf die nächsten Konzerte. Hier kommen die Stranglers, Always the Sun.

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9: Das Wetter für München und die Region, genau 4:30. Wir haben heute viele Schauerwolken. Ab und an lässt der Regen mal nach oder hört mal kurzfristig auf, aber gegen Feierabend werden da schon noch mal ein paar Tropfen drin sein. Aktuell 15 Grad am Goetheplatz, Alte Münster bei knappen 15, im Landkreis Dachau-Penzberg bei knappen 14. In der Nacht geht's noch mal runter, überall bei etwas Nebel auf 10 bis 7 Grad. Im Arabella München Wettertrend. Morgen sind die Schauer so gut wie weg. Wir haben hohe Wolken, die Sonne scheint nur milchig matt bei knapp 20 Grad. Am Freitag haben wir wieder kompaktere Wolken im Spiel, am Samstag dann recht sonnig, auch am Sonntag, und die Werte zwischen 22 und 25 Grad.
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9: Servus zu euch auf die Straßen, der zuverlässige Verkehrsservice für München und die Region. Auf der A95 nach München zwischen Eschenlohe und der Ausfahrt bei B2 Ohlstadt ein defekter Pkw. A96 nach Lindau bei der Einfahrt zum Rastplatz Martinsberg Nord ebenfalls defekter Pkw. Halbe Stunde aktuell länger auf der A9 nach Nürnberg, 11 Kilometer Stau zwischen Manching und Denkendorf. A94 nach Passau 20 Minuten zwischen Paarstetten und Lengdorf. Westumfahrung nach Lindau dauert 23 Minuten länger zwischen Neuherberg und Dreieck-Allach. Und die Ostumfahrung Richtung Nürnberg, ein bisschen mehr als 10 Minuten verliert ihr jetzt zwischen Hohenbrunn und Kirchheim. Gute Fahrt wünsche ich euch. Die aktuellsten Blitzer jetzt in München und der Region. Berti, vielen Dank. Grünwalder auswärts vor dem Tiroler Platz. Obermenzing, Paul-Gerhardt-Allee. Alex, vielen Dank. Dann die Stadelheimer Straße Richtung Neuperlach. Im Landkreis München Putzbrunn Richtung Ottobrunn bei der Waldkolonie. Tempo 50. Manuela, danke schön. Und im Landkreis Bad Tölz in Wolfratshausen auf der Bahnhofstraße beim Kino vorsichtig. Beide Richtungen Tempo 30. Alle Blitzer in der Arabella München App. Unsere Nummer für mehr 4433 4433.
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0: Es geht Richtung Feierabend zur Wochenmitte. Arabella München für euch, gleich 16:45. Mit mehr 80ern und mehr 90ern. Cher, Strong Enough. Und wie wär's? Hättet ihr Bock auf ein Abendessen höchstpersönlich mit Cher? Denn sie lädt nämlich ein.
1: I'm hosting a private dinner at my home in Malibu and I'm inviting one of you to join me. I promise it's a night you'll never forget.
0: Oha, Wahnsinn, wie kommt man denn zu der Ehre? Also, sie will im November zwei glückliche Menschen zu einem privaten und intimen Abendessen in ihr Anwesen nach Malibu einladen. Wie kommt man denn dazu? Das Ganze geht an den Gewinner einer Online-Benefiz-Tombola plus Begleitperson. Und da hat jeder die gleiche Gewinnchance, egal wie viel er spendet. Ja gut, ein bisschen mehr als 2,50 Euro wird es wahrscheinlich dann schon sein am Ende des Tages. Der Erlös geht an ihre Wohltätigkeitsstiftung Share Cares. Ja, vielleicht geht da ein lang gehegter Traum für euch in Erfüllung. So nah werdet ihr Share nie wieder sein. Jetzt sind wir nah dran an Simply Red, Holding Back the Years.

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2: Tief hängende, dunkle Wolken über München und der Region. Nur 15 Grad jetzt am Sendlinger Tor. Kranzberg im Landkreis Freising knapp 15. Auch bei euch in Germering. Gerade mal Regenpause. Ein paar lokale Schauer sind dann noch dabei am Abend. 10 bis 7 Grad in der kommenden Nacht mit Nebel. Arabella München Wettertrend. Morgen hohe Wolken. Die Sonne scheint wahrscheinlich nur milchig matt bei knapp 20 Grad. Am Freitag werden die Wolken noch mal ein bisschen kompakter ausfallen. Speziell Richtung Chiemgau ist etwas Regen dabei. Ansonsten wird das Wochenende wieder schöner, recht sonnig, 22 bis 25 Grad. Soweit das Wetter und jetzt die 17 Uhr Nachrichten für euch.
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4: Es ist 17 Uhr, ich bin Stefan Schönz. Das Risiko, von Social Media süchtig zu werden, hat sich in der sogenannten Gen Z innerhalb von einem Jahr verdoppelt. Vor einem Jahr war es noch jeder Vierte, jetzt ist es bei der Hälfte der 18- bis 28-Jährigen der Fall. Besonders deutlich ist der Anstieg bei jungen Männern. Fast 60% zeigen einer YouGov-Umfrage zufolge problematische oder suchthafte Nutzungsmuster, heißt es. Bei Frauen sind es 40%. Der digitale Personalausweis oder auch der digitale Führerschein sind bald Realität. Per App sollen diese und weitere Dokumente ab Januar aufs Handy geladen werden können. Sie heißt DU. Tanja Wagner berichtet.
5: Grün-blau ist die App gehalten, mit einem schwarz-rot-goldenen Streifen an der Seite. Der große Vorteil, es wird einfacher, sich online auszuweisen, ohne komplizierte Identverfahren. Direkt am 2. Januar geht es los mit 40 Anbietern, wie der Post, verschiedenen Banken und einigen Strom- und Telefonanbietern oder auch Hochschulen, Kommunen und Bundesländern.
4: An der Grenze zur Schweiz bei Rheinfelden haben Sprengstoffsuchhunde bei einem deutschen Auto angeschlagen. Der Schweizer Zoll hat den Wagen kontrolliert, weil gegen den Halter ein Straftatverdacht vorlag. Die A861 und die Schweizer A3 sind in beiden Richtungen gesperrt. Deutsche Entschärfer sind unterwegs. Die Sperrung dauert aktuell noch an. Bundeskanzler Merz hat die AfD im Bundestag scharf attackiert. 3 Tage nach dem Wahlsieg der Partei in Sachsen-Anhalt warf er ihr in der Haushaltsgeneraldebatte vor, die demokratischen Institutionen zu verachten. Die AfD wolle das Land destabilisieren, so der CDU-Chef. Zuvor hatte AfD-Chefin Weidel erklärt, die Koalition aus Union und SPD sei am Ende. Die Wähler in Sachsen-Anhalt hätten klar gezeigt, dass sie einen Politikwechsel wollen. Im Ostallgäu ist ein Regionalzug gegen einen umgestürzten Baum gefahren und dabei leicht entgleist. Verletzt wurde nach Angaben der Polizei niemand. Der Zug auf der Strecke Augsburg-Füssen war mit 15 Fahrgästen besetzt. Sie sind mit einem Ersatzbus weitergefahren. Die Bayerische Regiobahn hat den Zug abschleppen lassen. Zwischen Markt Oberdorf und Füssen fahren aktuell Ersatzbusse.
2: Um 5:02, der Überblick über die Staus und Behinderungen. Servus auf den Straßen, hier ist der zuverlässige Verkehrsservice für München und die Region. Fast eine halbe Stunde aktuell länger auf der A9 nach Nürnberg zwischen Manching und Denkendorf. A94 nach Passau eine Viertelstunde zwischen Paarstetten und Lengdorf. Auf der Westumfahrung nach Lindau halbe Stunde zwischen Neuherberg und Dreigallach. So, dann schauen wir uns die S-Bahnen noch an. Die S2, S6, S8, Leuchtenbergring. Da sind unbefugte Personen auf der Strecke zwischen Leuchtenbergring und Ostbahnhof. Aktuell keine Zugfahrten. Da gibt es natürlich massive Verspätungen. Wir halten euch aktuell auf dem Laufenden. Gute Fahrt erstmal. Die aktuellsten Blitzer rein in den Feierabend in München und der Region. Marino, vielen Dank. In Leim die Willibaldstraße Richtung Süden. Grauer Caddy Tempo 30. Putzbrunn Richtung Ottobrunn. Bei der Waldkolonie Tempo 50. Dann ein Blitzer im Ebersberger Forst. Bei der Schafweide. Tina, vielen Dank. Landkreis Freising, ein Blitzeranhänger in Eching. Und zwar bei der Auffahrt auf die A9 von der A92 unter Schleißheim kommend. Roman, Dankeschön. Und im Landkreis Miesbach schauen wir noch. Holzkirchen, Karl-Weinberger Straße bei Tempo 30. Sebastian, Dankeschön. Danke auch an euch fürs Melden. 4433, 4433 ist die Nummer. Und alle Blitzer wie immer in der Arabella München App für euch.
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2: Zur Wochenmitte. Servus, Andi Karg für euch im Studio. Toll, dass ihr auch da seid. So geht's jetzt musikalisch rein in die Stunde 5:15. Nämlich mit dem Sound von Duran Duran.

Und auch Bon Jovi. Und jetzt erstmal zu Beginn. Der Sound aus den 80ern. Kritiker haben sie damals als gelungene Mischung aus David Bowie und Roxy Music bezeichnet. Das muss man auch erstmal schaffen. Natürlich mit Synthesizer im Gepäck und damals sehr stylischem Modebewusstsein. Ich glaube, der ein oder andere, der hat von der schönsten Band gesprochen damals. Nun gut, das ist Geschmackssache. Hier kommen ABC. The Night You Murdered Love. Schönen Feierabend euch. 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

David Gedda zusammen mit Sia auf Arabella München für euren Feierabend. Ja, und das wird heute ein großer Abend für die Löwenfans in München und der Region. Punkt 19 Uhr oder wie der 60er gerne sagt, um 18.60 Uhr geht der neue Online-Shop für das wohl emotionalste Heimtrikot aller Zeiten an den Start. Weiß-blau gestreift mit originalem Wappen der Fußballabteilung und dem Schriftzug Freiheit für 60 auf der Brust. Nach dem ewigen Boykott fließt also jetzt jeder einzelne Cent direkt in den Profifußball und nicht mehr an den Investor Hasan Ismaik. Für die erste Auflage 20.000 Stück sind bestellt. Die, glaube ich, werden relativ schnell weg sein. Also um 19 Uhr auf 1860shop.de geht's los.

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8: Das Wetter für München und die Region zum Feierabend. Nass ist es momentan und das bei 15 Grad am Harras. Knappe 15 bei euch draußen in Lengdorf im Landkreis Erding und auch in Tutzing. Die Schauerwolken verziehen sich so ganz langsam in der Nacht Richtung Alpen. 10 bis 7 Grad im Arabella München Wettertrend. Morgen schon deutlich schöner. Hohe Wolken und sonnig, knapp 20 Grad auch am Freitag. Da werden die Wolken noch mal ein bisschen kompakter ausfallen Richtung Chiemgau. Vielleicht noch mal ein paar Tropfen. Samstag, Sonntag recht sonnig, 22 bis 25 Grad.
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8: Um 6:02. Servus zu euch. Raus auf die Straßen. Der zuverlässige Verkehrsservice für München und die Region. Eine Viertelstunde länger aktuell auf der A9 nach Nürnberg zwischen Manching und Denkendorf. Dann eine knappe Viertelstunde auf der A94 nach Passau zwischen Paarstetten und Lengdorf. Westumfahrung nach Lindau. Fast eine halbe Stunde zwischen Neuherberg und Dreieck-Allach. Pilgersheimer Straße zwischen der Humboldtstraße und dem Candidplatz. Da gibt's Stau Richtung Mittlerer Ring. Verena, vielen Dank. Und nochmal zwischen Ungerer Straße und Petueltunnel Zäh. Dann schauen wir uns noch die S-Bahn-Linien S2, S6 und S8 an. Die sind momentan angehalten worden. Grund sind Personen auf der Strecke, und zwar beim Leuchtenbergring. Aktuell also keine Züge momentan auf der Strecke. Wir sagen euch Bescheid, wenn es wieder weitergeht. Überall eine gute Fahrt für euch jetzt. Aktuellste Blitzer in München und der Region in Leim. Die Willibaldstraße Richtung Süden, grauer Caddy bei Tempo 30. Im Landkreis München Putzbrunn Richtung Ottobrunn bei der Waldkolonie Tempo 50. Im Landkreis Ebersberg ein Blitzer im Ebersberger Forst bei der Schafweide. Landkreis Freising, Blitzeranhänger in Eching bei der Auffahrt von der A9 auf die A92. Und im Landkreis Miesbach noch Holzkirchen, Karl-Weinberger Straße bei Tempo 30. Sagt uns Bescheid, wenn ihr mehr seht. 4433 4433 und alle Blitzer für euch in der Arabella München App.
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Kult 80er für euren Feierabend auf Arabella München. Status Quo, Viertel vor sechs gleich. Kennt ihr das? Angehalten werden, Führerschein daheim vergessen. 10 Euro blechen. Das soll's bald nicht mehr geben. Bald habt ihr nämlich, wenn ihr mögt, den digitalen Führerschein künftig einfach auf dem Smartphone dabei, als digitale Karte in der eigenen App. Den Fahrzeugschein, den gibt's schon digital in der passenden App iKFZ. Und dort landet dann Ende des Jahres auch der digitale Führerschein. Und keine Sorge, der normale Führerschein, also die Karte, bleibt trotzdem gültig. Das Ganze ist natürlich komplett freiwillig und gibt es einfach als Extra sozusagen obendrauf. Wie es funktioniert, hört ihr, wenn es soweit ist, natürlich hier auf Arabella München.

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Und jetzt wieder mehr Musik. Baby,

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27: Ein ziemlich verregneter Mittwoch und es wird auch schon irgendwie langsam dunkel. Aktuell bei 15 Grad nass am Stiegelmeierplatz. Bernried 14 im Landkreis Walheim-Schongau und auch nass in Zorneding bei knapp 15 Grad. Ja, in der Nacht wird es runtergehen auf 10 bis 7 Grad. So circa 21 Uhr werden wir dann langsam aus dem Regen raus sein. Die meisten Schauerwolken verziehen sich an die Berge. Im Arabella München Wettertrend morgen hohe

0: Wolken, die Sonne ist da bei knapp 20 Grad. Auch am Freitag, da werden Richtung Chiemgau die Wolken noch mal ein bisschen kompakter ausfallen. Samstag, Sonntag sonniger und auch wärmer, 22 bis 25 Grad. Soweit das Wetter. Und jetzt die 18 Uhr Nachrichten.
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2: Es ist 18 Uhr, ich bin Stefan Schulz. Deutschland und die EU werden digitaler. Digitalminister Wildberger hat die neue Ausweis-App DU vorgestellt. Ab Januar sollen Bürger und Bürgerinnen damit ihren Personalausweis und später auch den Führerschein freiwillig aufs Handy laden können. Zum Start soll die App bei rund 40 Anbietern funktionieren, etwa bei der Post, in einigen Banken und Kommunen. Mit dem Online-Ausweis lässt sich dann bequem ein Konto eröffnen oder das Alter bei Käufen nachweisen. Im Bundestag ist bei der Generaldebatte heute heftig ausgeteilt worden. Bundeskanzler Merz hat die AfD scharf für ihren Migrationskurs kritisiert.
3: Wenn diejenigen, die in Deutschland arbeiten, das Land wieder verlassen müssen, weil sie Remigration auf ihre Fahne schreiben, dann kann das Handwerk in Deutschland nicht mehr arbeiten, dann arbeitet kein einziges Pflegeheim mehr, dann arbeitet kein einziges Krankenhaus in Deutschland mehr.
2: AfD-Chefin Weidel hatte davor die Migrationspolitik der Bundesregierung zum Beispiel für Kriminalität in Deutschland verantwortlich gemacht. Frauen bekommen bei Kreditanfragen schlechtere Konditionen als Männer. Das zeigt eine Verivox-Auswertung. Der mittlere Zinssatz für Frauen liegt bei 6,77%, bei Männern bei 6,39%, so das Vergleichsportal. Auch der bewilligte Kreditbetrag fällt bei Frauen niedriger aus. Anfragen lehnen Banken häufiger ab. Als Grund nennt eine Wirtschaftsprofessorin vor allem Gehaltsunterschiede zwischen Männern und Frauen. Nach einer großen Gedenkfeier ist König Harald von Norwegen an seiner letzten Ruhestätte angekommen. Nach einem Trauerzug durch Oslo ist der Sarg jetzt an der königlichen Gruft. Dort wird er neben seinen Eltern und Großeltern beigesetzt. Anschließend zeigte sich die neue Königsfamilie um Håkon und Mette Marit auf dem Balkon des Osloer Schlosses. Im ganzen Land läuteten zeitgleich die Kirchenglocken. Als klarer Favorit geht der VfB Stuttgart in sein erstes Spiel der neuen Champions-League-Saison. Gegen den norwegischen Meister Stavanger will der Fußball-Bundesligist heute den Schwung aus seinem jüngsten 4:1-Heimsieg gegen Köln mitnehmen. Anstoß der Partie ist um 18.45 Uhr.
0: Und um 6:02, Servus zu euch auf die Straßen. Der zuverlässige Verkehrsservice für München und die Region. Erstmal Gefahr auf der Landshuter Allee, Mittlerer Ring, zwischen Dompetrostraße und Dachauer Straße. Da sind Personen auf der Fahrbahn. A94 nach Passau, Viertelstunde länger zwischen Paarstetten und Lengdorf. Auf der Westumfahrung nach Lindau, knappe halbe Stunde zwischen Neuherberg und Dreieck-Allach. Am Ring zwischen Dachauer und Hansastraße zäh 22 Minuten. Zwischen Ungerer Straße und dem Petuel-Tunnel, auch da ein bisschen Stop and Go. Und zwischen Schwansee und Plinganzer Straße 20 Minuten länger. S6, S8. Schauen wir mal, was da los ist zwischen Leuchtenbergring und Ostbahnhof. Da haben sich die Züge wieder in Bewegung gesetzt. Also, da waren vorhin Personen im Gleis, Züge sind angehalten worden. Hier gibt es aber noch Folgeverspätungen. Überall eine gute Fahrt jetzt für euch. Die aktuellsten Blitzer in München und der Region in Leim. Achtung, auf der Willibaldstraße Richtung Süden blitzt ein grauer Caddy bei Tempo 30. Blitzer im Ebersberger Forst an der Schafweide. Dann im Landkreis Freising ein Anhänger in Eching bei der Auffahrt von der A9 zur A92. Landkreis Weilheim-Schongau, Ortsdurchfahrt Bernried auf der Tutzinger Straße, beide Richtungen beim Yachthafen. Andi, vielen Dank. Und im Landkreis Miesbach in Holzkirchen, Karl-Weinberger Straße bei Tempo 30. Alle Blitzer zum Nachklicken für euch in der Arabella München-App und gerne melden, wenn ihr was seht. 4433 4433. Danke.
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0: Andi Kahn für euch im Studio. Mittwoch, 18 Uhr und 4 Minuten. Es ist mal wieder Kino-Mittwoch. Ja, wie wär's zum Ende der Sommerferien noch mal kostenlos mit Arabella München ins Kino schauen und Blockbuster sehen? Das geht ganz gut. Gleich haben wir den Kinotipp für euch am Start, Film der Woche und auch die Tickets fürs Matheser. Vorher am Start natürlich mehr 80er und mehr 90er. Jetzt mit Whitney Houston und gleich Charles and Eddie.
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1: Ja, und diese Woche wird es magisch, nostalgisch und ganz schön verhext im Kino. Die zauberhaften Schwestern kommen nämlich wieder zurück. Vielleicht erinnert ihr euch noch an den ersten Teil mit Sandra Bullock und Nicole Kidman Ende der 90er. Die zwei Oscar-Preisträgerinnen haben ja damals schon im Original als Hexenschwestern Kultstatus erreicht. Und jetzt geht's weiter. Arabella München Kinoexperte Sebastian Will, der war schon drin.
2: Fast 30 Jahre nach dem ersten Film sind die zauberhaften Owens-Schwestern dann zurück.
3: Keine Magie ist stärker als das Band zwischen Schwestern. Vom Schicksal geformt, von der Zeit geprüft und niemals zerbrochen.
2: Aber diesmal holt sie ein alter Familienfluch wieder ein. In ihrer Familie ist Liebe nämlich ganz schön kompliziert. Männer, die sich in eine Owens-Hexe verlieben, schweben in größter Gefahr.
4: In Moms Geschichten waren alle, die sich verliebt haben, am Ende tot.
2: Genau das trifft jetzt die nächste Hexengeneration. Sallys Tochter Kylie ist glücklich und frisch verliebt, als ihrem Schwarm etwas Schreckliches zustößt.
5: Ist das real? Stimmt er jetzt?
4: Es ist wahr. Wir sind Hexen und der Fluch ist real.
5: Ich werde dir nie wieder vertrauen.
2: Aber die verzweifelte Junghexe Kylie will sich mit dem Fluch nicht abfinden.
6: Kylie hat gesagt, sie macht diesem Fluch ein Ende.
3: Das wird sie auf den dunklen Weg führen. Wenn ihr sie finden wollt, müsst ihr zusammenarbeiten.
2: Zauberhafte Schwestern 2 setzt wieder genau auf den Mix, der schon im ersten Teil so gut funktioniert hat. Liebe, Verlust, Familiengeheimnisse und ganz viel Zusammenhalt. Funktioniert sogar auch für alle, die den ersten Teil nicht gesehen haben.
1: Danke, Sebastian. So, und wenn ihr die zauberhaften Schwestern auf der großen Leinwand sehen wollt, dann kommt hier die Nummer zum Glück. 4433 4433. Wir laden euch gerne ein in den Malteser Filmpalast am Stachus.

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8: Das Wetter für München und

0: Region, da ist kaum Bewegung drin. Nach wie vor die Schauerwolken und es nasselt so ein bisschen runter. Aktuell haben wir am Gärtnerplatz 15 Grad, Allingen knappe 15 im Landkreis Fürstenfeldbruck, auch bei euch in Faistenhaar. Die Schauerwolken verziehen sich dann am Abend bzw. in der Nacht. Dann die Werte bei 10 bis 7 Grad. Es wird besser. Arabella München Wettertrend. Morgen harmlose Wolken und die Sonne scheint. Knappe 20 Grad bekommen wir schon hin. Am Freitag sind die Wolken noch mal ein bisschen kompakter Richtung Chiemgau. Wochenende wird schöner. Samstag und Sonntag recht sonnig eigentlich bei 22 bis 25 Grad.
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0: Eine Minute nach 6:30. Servus zu euch auf die Straßen. Der zuverlässige Verkehrsservice für München und die Region auf der A8 Salzburg Richtung München dauert 20 Minuten länger gerade zwischen Anger und Neukirchen. Auf der A94 nach Passau 10 Minuten zwischen Paarstetten und Lengdorf. Die 99 Richtung Lindau 20 Minuten zwischen Neuherberg und Dreieckallach. Und ein bisschen auf dem Ring zwischen Dachauer und Hansastraße knappe 20 Minuten. Und ein bisschen Stop and Go auch auf der Strecke zwischen Ungerer Straße und Petuel-Tunnel. Das war's für den Moment. Ich wünsche euch überall eine gute Fahrt. Die aktuellsten Blitze jetzt in München und der Region. In Leim immer noch die Willibaldstraße Richtung Süden, grauer Caddy Tempo 30. Blitzer im Ebersberger Forst ist noch aktiv bei der Schafweide. Dann im Landkreis Freising, der Anhänger in Eching steht bei der Auffahrt auf die A9 von der A92. Und dann haben wir Landkreis Weilheim-Schongau, Ortsdurchfahrt Bernried, Tutzinger Straße, beide Richtungen beim Yachthafen. Und im Landkreis Miesbach noch einer in Holzkirchen, in der Karl-Weinberger Straße bei Tempo 30. Sagt uns gerne Bescheid, wenn ihr mehr habt. 4433 4433 und alle Blitzer wie immer in der kostenlosen Arabella München App für euch.
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1981. REO Speedwagon für euren Feierabend. Arabella München, wir spielen euch mehr 80er und mehr 90er. Und jetzt schaut mal nach links oder nach rechts, wenn ihr auf der Straße unterwegs seid oder in die S-Bahn. Ja, München ist offiziell wieder Deutschlands Pendlerhauptstadt Nummer 1. Es gibt tolle Jobs, aber die Münchner Mieten sind halt einfach auch echt krass. Fast 500.000 Menschen kommen jeden Tag zum Arbeiten zu uns und fahren jetzt wahrscheinlich wieder nach Hause ins Umland. Sagt uns gerne mal Bescheid über WhatsApp, aus welcher Ecke ihr denn jeden Tag zu uns nach München reinpendelt und am Abend wieder raus. Und egal, ob ihr jetzt gerade auf dem Weg nach Landsberg, Fürstenfeldbruck oder ins Oberland seid, ihr habt euch den Feierabend sowas von verdient. Ich wünsche euch einen wunderbaren Abend. Sag Servus, habe die Ehre. Euer Andi Karg. Bis morgen Nachmittag mit Nena jetzt und Leuchtturm.

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Und jetzt wieder mehr Musik.

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18: So, am Albion quert uns nochmal ein weiteres Regengebiet. 14 Grad am Nordbad, 14 meldet Taufkirchen, 13 bei euch auch im Moosburg im Landkreis Freising. In der Nacht zieht sich dann so langsam aber sicher der Regen Richtung Alpen zurück. Dafür gibt es dann in der zweiten Nachthälfte wieder örtlich ein paar Nebelfelder mehr. Die Temperaturen sinken auf 10 bis 7 Grad. Morgen halten sich auch noch einige hohe Wolken, ein bisschen Sonne dazu, Höchstwerte 17 bis 19 Grad. Der Arabella München Wettertrend. Am Freitag werden die Wolken von den Alpen wieder dichter mit etwas Regen, vor allem dann Richtung Chiemgau. Am Samstag recht sonnig, im Laufe des Sonntags dann wieder mehr Wolken unterwegs und gegen Abend setzt dann von der Donau auch Regen ein. Die Temperaturen steigen am Wochenende auf 22 bis 25 Grad. Soweit das Wetter und jetzt die Arabella München Nachrichten.
19: Es ist 19 Uhr, ich bin Stefan Schütz. Die EU-Kommission will Städten und Gemeinden mehr Macht geben, Kurzzeitvermietungen über Airbnb oder

0: Booking einzudämmen. Solche Vermietungen treiben laut Kommission die Mietpreise nach oben, gerade in angespannten Wohnungsmärkten. Deshalb soll jetzt ein rechtssicherer Rahmen entstehen, damit Kommunen eingreifen können, ohne dabei gegen EU-Recht zu verstoßen. Die Polizei untersucht an der Grenze zur Schweiz einen Wagen auf möglichen Sprengstoff. Wegen des Einsatzes ist die Autobahn am Grenzübergang Rheinfelden komplett gesperrt worden. Das hat ein Polizeisprecher mitgeteilt. Wie lange die Sperrung noch dauert, ist bisher unklar. Auch wie die Beamten auf den Sprengstoffverdacht gekommen sind, ist noch offen. Um Verbrechen zu bekämpfen, setzt die bayerische Polizei vorerst weiter auf eine Software des US-Unternehmens Palantir. Der Vertrag, der im April ausgelaufen wäre, wurde um ein Jahr verlängert, so das Innenministerium. Es plant mittelfristig mehr digitale Unabhängigkeit. Das Palantir-Programm verbindet verschiedene Datenbanken und hilft Ermittlern, Muster zu erkennen, Verbindungen zwischen Verdächtigen zu finden und Anschläge zu verhindern. Sushi von der Supermarkttheke oder Hotdogs im Möbelhaus, das kommt offenbar immer besser an. Während die klassische Gastronomie in einer Krise steckt, legt die sogenannte Handelsgastronomie zu. Thomas Bremser berichtet.
1: Über 13 Milliarden Euro haben die Händler damit im vergangenen Jahr umgesetzt, vor allem beim Mittagessen zum Mitnehmen. Für dieses Jahr erwartet das Institut ein weiteres Plus. Das liegt auch an den vergleichsweise niedrigen Preisen. Die meistverkauften Speisen sind laut Umfrage Frikadellen, Currywurst, belegte Brötchen und Schnitzel.
0: Straßen und Brücken sind im vergangenen Jahr stärker beansprucht worden. Das lag daran, dass Autos, Lkw und Motorräder etwas mehr Strecke zurückgelegt haben als 2024. Das teilte das Kraftfahrtbundesamt mit. Sie kamen insgesamt auf fast 675 Milliarden Kilometer. Zusammengerechnet wurden die Kilometerstände bei den Hauptuntersuchungen. Nach einer Serie von Sabotageangriffen auf das Stromnetz in mehreren Bundesländern kommt der tatverdächtige 48-Jährige in Untersuchungshaft. Die Staatsanwaltschaft wirft ihm unter anderem das Herbeiführen einer Sprengstoffexplosion und die Zerstörung wichtiger Arbeitsmittel vor. Der Gesuchte war gestern von Polizisten in der Nähe des Kraftwerks Weißweiler bei Aachen festgenommen worden.
2: 19:02 Minuten, der zuverlässige Verkehrsservice für München und die Region. Wir starten mit der A99 West Richtung Lindau zwischen Neuherberg, Dreieck, Allach. 8 Kilometer stocken, Zeitverlust eine Viertelstunde. A94 München-Passau zwischen Paarstädten Lengendorf, 2 Kilometer Stau, Zeitverlust 11 Minuten. A8 Salzburg-München zwischen Grenzübergang Bad Reichenhall und Neukirchen, 6 Kilometer Stau, Zeitverlust 22 Minuten. Dann München-Viktualienmarkt bis Marienplatz, da läuft eine Demo von jetzt bis 21 Uhr zwischen Prälat-Miller-Weg und Weinstraße, am besten weiträumig umfahren. Und dann noch die B304 Dachau Richtung München zwischen Karlsfeld und A99 Ludwigsfeld, linke Spur gesperrt. Dann noch Probleme öffentlicher Nahverkehr betreffend die S2, S6, S8. Zwischen Leuchtenbergring und Ostbahnhof wieder Zugfahrten möglich. Aktuell, es kommt zu Folgeverspätungen und weiterhin auch noch zu Teilausfällen. Die aktuellsten Blitzer in München und der Region sind unterwegs. Stadtgebiet in Leim, Willibaldstraße Richtung Süden aus einem grauen Caddy bei Tempo 30. Landkreis Ebersberg, Blitzer Ebersberger Forst an der Schafweide. Landkreis Freising Anhänger in Eching bei der Auffahrt zur A9 von A92 unter Schleißheim. Landkreis Weilheim-Schongau, Ortsdurchfahrt Bernried, Tutzinger Straße beidseitig am Yachthafen. Und Landkreis Miesbach in Holzkirchen, Karl-Weinberger Straße bei Tempo 30. Und für mehr Blitzer München 443-34433, entweder per Telefon oder auch gerne per WhatsApp.
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2: Ja, quasi Bergfest für diese Woche. Die Hälfte haben wir wieder geschafft, und gerade für alle, die in dieser Woche wieder anpacken, nach dem Urlaub heißt natürlich reinstarten in den wohlverdienten Feierabend. Geht gut mit mehr 80er, mehr 90er. Jetzt mit Kim Wilde, The Kids in America, Will Smith mit dabei und Chaperone.

Good Luck Baby, mehr 80er, mehr 90er, gleich U2, Vanessa Amorosi und Aha zum Beispiel, die stehen jetzt schon in der Warteschleife, mittlerweile 7:15. Ja, und folgende Geschichte, aufgepasst, ein kurzes Video, nur wirklich ganz kurz auf Instagram, und am Wochenende versinkt ein Bauernhof im absoluten Verkehrschaos, und genau das erlebt jetzt gerade Familie Link vom Traditionen.

traditionsreichen Reitzberger Hof in Vaterstetten gerade eigentlich fast jedes Wochenende ein wunderschöner Erlebnisbauernhof mit Kühen, Ponys und Wirtshaus. Eigentlich ein echtes Familienidyll im Münchner Osten. Aber sobald irgendein Influencer den Hof als Ausflugstipp postet, geht doch gar nichts mehr. Die Parkplätze sind dicht, die Leute parken wild unter den Apfelbäumen und hinterlassen Berge an Müll. Die Familie bittet jetzt alle Internetfilmer, bitte sprecht das bitte vorher mit uns ab, ansonsten bricht hier alles zusammen bei uns. Also kann man auch gut verstehen, also liebe Influencer, erst kurz anrufen, dann drehen, damit die Hofidylle für uns alle weiterhin schön erhalten bleibt. Dankeschön.

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3: Ja, und hier ist das Wetter für München und die ganze Region. Also, schön ist was anderes, sage ich gleich, wie es ist. Am

0: Und überqueren uns nochmal ein weiteres Regengebiet, teilweise ergiebiger Regen dabei. 14 Grad am Max-Weber-Platz, 14 meldet Deisenhofen, 13 bei euch auch in Markschwamm, Landkreis Ebersberg. In der Nacht zieht sich dann der Regen so langsam, aber sicher Richtung Alpen zurück. Die Wolken lockern besonders im nördlichen Umland auf, aber dafür breiten sich örtlich wieder ein paar Nebelfelder aus, teilweise recht zäh in der zweiten Nachthälfte. Werte gehen runter, 10 bis 7 Grad. Morgen, da halten sich nochmal einige hohe Wolken, ein bisschen Sonne dazu vielleicht. Ja, die Höchstwerte 17 bis 19 Grad, mehr ist nicht drin. Der Arabella München Wettertrend. Am Freitag werden die Wolken von den Alpen wieder dichter mit etwas Regen, dann vor allem auch Richtung Chiemgau. Am Samstag recht sonnig, also bisher auf jeden Fall. Im Laufe des Sonntags dann wieder mehr Wolken und gegen Abend setzt von der Donau her Regen ein. Die Temperaturen steigen am Wochenende kurzfristig mal auf 22 bis 25 Grad. 19:31 der zuverlässige Verkehrsservice für München und die Region. Folgende Meldungen für euch. Da haben wir als erstes mal die A8 München Richtung Stuttgart, Höhe Rastplatz Fuchsberg. Beschleunigungsspur blockiert, zwei gepackte LKW stehen da, die ragen ein bisschen auf die Straße raus. Bitte äußerste Vorsicht. Dann haben wir München Viktualienmarkt bis Marienplatz zwischen der Prälat-Miller-Weg und der Weinstraße. Behinderung, da läuft nämlich gerade eine Demo. Am besten weiträumig umfahren. Das Ganze dauert bis 21 Uhr. Und dann haben wir noch eine Hörermeldung von der MEC. Die Boschitzrieder Straße ist komplett dicht. Behinderungen hier durch einen Bus. Das war's soweit. Da, wo es geht, eine gute und auch sichere Fahrt. Die aktuellsten Blitzer in München und der Region. Da haben wir Stadtgebiet in Leim-Willibaldstraße Richtung Süden aus einem grauen Caddy bei Tempo 30. Landkreis Ebersberg, Blitzer im Ebersberger Forst an der Schafweide. Landkreis Freisingen, Anhänger in Eching bei der Auffahrt zur A9 von der A92 kommend unter Schleißheim. Und Landkreis Weilheim-Schongau, Ortsdorf Bernd-Ried-Tutzinger Straße beidseitig, nämlich direkt am Yachthafen. Für mehr Blitzer München für 433-4433. Telefon gerne, aber auch per WhatsApp.
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Arabella München, das sind die Communard. Never Can Say Goodbye. Mehr 80er, mehr 90er. Bei 14 Grad, 1944. Es geht gemeinsam durch den Mittwochabend. Schon der Wahnsinn gewesen, oder? Gestern noch 33 Grad, heute über die Hälfte weniger. Momentan habe ich so den Eindruck, auch hier ganz speziell bei uns im Sender, zwei Teams. Einmal Team Sommer. Viele brauchen da noch Zeit für den Übergang und wollen dann keine Herbstklamotten rausholen. Bestes Beispiel, Kollege Andy Karg, der läuft hier rum wie ein Sommerfrischler und dann friert er wie ein Nacker, der Schullehrer. Und dann auf der anderen Seite gibt es eben das Team Herbst. Das bin ich, John Winterbett rausgeholt, die Kürbiscremesuppe zu Hause am Köcheln. Ich freue mich auf den gemütlichen Herbst schlechthin. Zum 375. Mal schaue ich mir The Revenant an mit Leonardo DiCaprio. Aber ich bin glücklich dabei und das ist ja das Wichtigste. Glücklich soll man sein. Das sind die Bengals.

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11: Ja, im Laufe des Abends überquert uns nochmal ein weiteres Regengebiet. Teilweise gibt es da ergiebigen Regen. Wir haben momentan 14 Grad am Mosacher Bahnhof. 13 meldet unser Wettermelder in Röhrmoos im Landkreis Dachau. 13 sind es auch derzeit bei euch in Goldach im Landkreis Freising. Später in der Nacht zieht sich dann der Regen so langsam aber sicher Richtung Alpen zurück. Die Wolken lockern besonders im nördlichen Umland auf, aber dafür breiten sich wieder in Richtung Alpen und Niederung ein paar Nebelfelder mehr aus. Die Werte gehen runter 10 bis 7 Grad. Morgen halten sich auch noch mal einige hohe Wolken, ein bisschen Sonne dazu. Die Höchstwerte 17 bis 19 Grad. Der Arabella München Wettertrend. Am Freitag werden die Wolken von den Alpen etwas dichter mit etwas Regen, vor allem dann Richtung Chiemgau. Am Samstag recht sonnig. Im Laufe des Sonntags dann wieder mehr Wolken unterwegs und gegen Abend setzt dann von der Donau auch Regen ein.

0: Temperaturen steigen am Wochenende auf 22 bis 25 Grad. Soweit das Wetter und jetzt die Arabella München Nachrichten.
1: Es ist 20 Uhr, ich bin Stefan Schütz. Ab Januar sollen Bürgerinnen und Bürger ihren Personalausweis auch auf dem Smartphone hinterlegen können. Die dafür vorgesehene App heißt DU und ist freiwillig, wurde heute vorgestellt. Nutzer können sich damit unter anderem online ausweisen, ihr Alter nachweisen, Verträge abschließen oder ein Bankkonto eröffnen. Später sollen weitere Dokumente wie der Führerschein hinzukommen. Wegen des Sprengstoffverdachts an der deutsch-schweizerischen Grenze sind zwei Männer vorläufig festgenommen worden. Das teilte die Polizei in Freiburg mit. Die beiden saßen in dem Auto, das am Grenzübergang Rheinfelden kontrolliert wurde und Spürhunde positiv auf Sprengstoff angeschlagen haben. Das Fahrzeug wird untersucht, der Grenzübergang ist dicht. Die Fahnen stehen auf Halbmast. Mit einem Trauerzug durch Oslo ist Norwegens verstorbener König Harald an seine letzte Ruhestätte geleitet worden. Der Abschied des vom Volk geliebten Monarchen verlief tränenreich. Julia Weschenbach berichtet.
2: Zehntausende Zuschauer verfolgten den Trauerzug vom Schloss zur Domkirche in Oslo. Andächtige Stille herrschte, als der Sarg von König Harald von einem Auto im Schritttempo durch die Stadt gezogen wurde. Hinter ihm gingen neben der Königsfamilie ein großer Teil des europäischen Hochadels. In der Kirche wurde es emotional.
1: Das Risiko für eine Social-Media-Sucht ist bei jungen Menschen stark gestiegen. Laut einer YouGov-Studie zeigt mittlerweile mehr als die Hälfte der Gen Z problematische oder krankhafte Nutzungsmuster. Vor einem Jahr war es noch ein Viertel. Besonders betroffen sind junge Männer mit 58%. In der Gesamtbevölkerung blieb der Anteil mit 16% nahezu unverändert. Im Ostallgäu ist ein Regionalzug gegen einen umgestürzten Baum gefahren und dabei leicht entgleist. Verletzt wurde nach Angaben der Polizei niemand. Der Zug auf der Strecke Augsburg-Füssen war mit 15 Fahrgästen besetzt. Sie sind mit einem Ersatzbus weitergefahren. Die Bayerische Regiobahn hat den Zug abschleppen lassen. Zwischen Markt Oberdorf und Füssen wurden zwischenzeitlich Ersatzbusse eingesetzt.
0: Um 20.03 Uhr der zuverlässige Verkehrsservice für München und die Region haben erstmal eine Gefahrenmeldung. Achtung, A92, A99, Deckendorf Südwest. Zwischen Oberschleißheim, Ludwigsfeld in beiden Richtungen Personen auf der Fahrbahn. Die weiteren Meldungen: München Viktualienmarkt bis Marienplatz. Da läuft gerade eine Demo. Am besten Innenstadtbereich weiträumig umfahren. Dauert ungefähr noch eine Stunde. Dann haben wir die Boschitzrieder Straße. Die ist dicht, Behinderung durch einen querstehenden Bus. Dann haben wir die 8 München Richtung Stuttgart Höhe, Rastplatz Fuchsberg, Beschleunigungsspur blockiert, zwei geparkte LKW, die ragen da auf die Straße raus. Dazugekommen ist jetzt gerade noch die B304 Kreilerstraße und zwar Berg am Leimstraße zwischen Schatzbogen und der Baumkirchener Straße, dichter Verkehr, Zeitverlust 10 Minuten und gerade nochmal aufgeplappt die A8 Salzburg-München zwischen Dreieck Inntal und Bad Aibling, 4 Kilometer Stau, Zeitverlust 38 Minuten. Die aktuellsten Blitzer in München und der Region, eine Meldung haben wir noch, Landkreis Weilheim-Schongau, Ortsdorf hat Bernd-Ried, Tutzinger Straße beidseitig am Yachthafen. Und für mehr Blitzer München 4433 4433 Telefon oder auch gerne per WhatsApp.
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0: Ja, was haben eine Heckenschere, eine Skiausrüstung und ein ferngesteuerter Helikopter gemeinsam? All diese Gegenstände sind auf Münchner Airport liegen geblieben, werden jetzt am kommenden Samstag, 12. September im Festzelt in Moosburg im Rahmen der sogenannten Herbstschau versteigert. Natürlich dürfen bei dieser Versteigerung auch die beliebten Überraschungskoffer nicht fehlen, bei denen die Interessenten zwar die Koffer von außen betrachten können, aber nicht wissen, was drinnen. Und es ist auch gut so, ich habe schon mal so einen gekauft für 20 Euro. Wisst ihr, was drin war? Jede Menge Pornoheftel, jetzt ohne Schmarrn, Pornoheftel, da war der Soldiers of Fortune und der Hustler noch harmlos dagegen und ein Gebiss. Also ist unglaublich, ich weiß jetzt nicht, wie die zwei Sachen da zusammenpassen, aber es ist einfach so gewesen. Die Fundsachen werden übrigens an die meistbietenden Personen verkauft und müssen dann in bar bezahlt werden. Also das nur mal so, dass ihr bestens informiert seid, wenn ihr da hinrumpelt und so einen Koffer kauft. Ich bin gespannt, was bei euch drin ist. Kennst du mir jederzeit Ura, ich bin nämlich neugierig wie die Sau. Hier ist Madonna.

Michael Jackson, Paul McCartney. Was für ein 80er. The Girl Is Mine. So, 17 Minuten nach 8 und es heißt ja immer, Lederhosen bleibt ein Leben lang, nur blöd, wenn sie über den Sommer vielleicht auf mysteriöse Weise geschrumpft ist, dann muss die Hitze gewesen sein oder vielleicht doch dann das gute Essen im Urlaub. Aber ich sage euch eins, immer cool bleiben. 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selbstverständlich im Lostopf. Gestern Abend bei einer Sendung, glaube ich, haben wir bestimmt 150 Dirndl gekriegt. Die Adressen habe ich natürlich auch, ist klar, weil ich bin ja nicht blöd. Bon Jovi.

0: 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Und Cock Robin, just around the corner. So, und wir schauen zum Wetter für München und die ganze Region. Am Abend überqueren uns nochmal ein weiteres Regengebiet. Wir haben knappe 14 Grad am Wiener Platz, 13 meldet Ebenhausen, 13 bei euch auch in Waukirchen, Landkreis Miesbach. Später in der Nacht, da ziehen sich dann Regen an die Alpen zurück. Die Wolken lockern besonders im nördlichen Umland auf. Dafür ein paar Nebelfelder mehr. Die Temperaturen sinken auf 10 bis 7 Grad. Morgen, da halten sich nochmal einige hohe Wolken, ein bisschen Sonne dazu. Die Höchstwerte erreichen 17 bis 19 Grad. Der Arabella München Wettertrend. Am Freitag werden die Wolken dann von den Alpen ein bisschen dichter mit etwas Regen, vor allem Richtung Chiemgau. Am Samstag dann recht sonnig, im Laufe des Sonntags dann wieder mehr Wolken unterwegs und gegen Abend setzt dann von der Donau auch wieder Regen ein. Die Werte steigen am Wochenende auf 22 bis 25 Grad. 20.32 Uhr, der zuverlässige Verkehrsservice für München und die Region. Da haben wir jetzt erstmal eine Gefahrenmeldung, A92, A99, Deckendorf Südwest. Zwischen Oberschleißheim und Ludwigsfeld in beiden Richtungen Gefahr durch Personen auf der Fahrbahn. Dann haben wir die 8 Salzburg-München zwischen Rohrdorf und Bad Aibling. 5 Kilometer Stauzeitverlust, 48 Minuten. Und München-Viktualienmarkt bis Marienplatz, da läuft noch eine halbe Stunde eine Demo zwischen Prälat-Miller-Weg und der Weinstraße. Am besten weiträumig umfahren. Die aktuellsten Blitzer in München und der Region mit einer Meldung. Landkreis Weilheim-Schongau, Ortsdurchfahrt Bernried, die Tutzinger Straße beidseitig am Yachthafen. Und für mehr Blitzer München 4433 4433 Telefon oder auch gerne per WhatsApp.
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München. Genesis, wunderbarer Song, perfekt für den Abend, 20.47 Uhr. Hold on my heart. So, wie viele Tage sind es noch bis zur Wiesn? 10. Und die Trachtenflohmärkte, die schießen aus dem Boden, gerade wie nix in München und der Region. Am Samstag ist zum Beispiel einer vor dem Aubinger Madelverein im Pfarrheim St. Quirin in Aubing von 10 bis 13 Uhr. Wunderschöne, noch völlig intakte Tracht. Für kleines Geld gibt's da. Ich sag schon mal, viel Spaß beim Stöbern. Vielleicht schaut ihr mal vorbei.

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1: So, im Laufe des Abends überquert uns noch mal ein weiteres Regengebiet. 14 Grad am Rosenheimer Platz aktuell. 12 Grad meldet unser Wettermelder in Greifenberg im Landkreis Landsberg am Lech und 13 bei euch in Sauerlach im Landkreis München. In der Nacht zieht sich dann der Regen so langsam aber sicher Richtung Alpen zurück. Dafür ein paar Nebelfelder mehr in der zweiten Nachthälfte. Werte gehen runter 10 bis 7 Grad. Morgen halten sich noch mal einige hohe Wolken, ein bisschen Sonne dazu, Höchstwerte 17 bis 19 Grad. Der Arabella München Wettertrend. Am Freitag werden die Wolken von den Alpen dann wieder etwas dichter mit etwas Regen, vor allem dann Richtung Chiemgau. Am Samstag dann recht sonnig, im Laufe des Sonntags dann wieder mehr Wolken unterwegs und gegen Abend setzt dann von der Donau ja Regen ein. Die Temperaturen steigen am Wochenende auf 22 bis 25 Grad. Soweit das Wetter und jetzt die Arabella München Nachrichten.
2: Es ist 21 Uhr, ich bin Stefan Schürz. Kanzler Merz hat eindringlich vor der Migrationspolitik der AfD gewarnt. Im Bundestag sagte er, Remigration sei gleichzustellen mit ethnischer Säuberung nach Herkunft und Hautfarbe. Tine Klien.

0: nachberichtet.
1: AfD-Chefin Alice Weidel hatte vorher, wie so oft, vor allem Migration für die aktuelle Situation in Deutschland verantwortlich gemacht. Kanzler Merz konterte, wenn das wahr würde, was die AfD propagiere, nämlich Remigration, wären die Folgen dramatisch. Dann kann das Handwerk nicht mehr arbeiten, dann arbeitet kein einziges Pflegeheim mehr, dann arbeitet kein einziges Krankenhaus mehr. Das wäre das Ergebnis, so Merz.
0: Wer sein Auto über die Kaskoversicherung reparieren lässt, kann auf einem Teil der Rechnung sitzen bleiben. Das hat der Bundesgerichtshof entschieden. Konkret ging es um einen Fall, in dem eine Frau rund 390 Euro selbst nachzahlen musste, weil die Werkstatt eine zu hohe Rechnung gestellt hatte. Diese habe Positionen abgerechnet, die für die Instandsetzung des Unfallwagens nicht erforderlich gewesen seien, so die Versicherung. Dem folgte der BGH nun. Eine Ferienwohnung etwa über Airbnb oder Booking zu buchen, ist in den letzten Jahren immer beliebter geworden. Diese Kurzzeitvermietungen stehen allerdings im Verdacht, den oft angespannten Mietmarkt in Städten noch mehr zu belasten. Heute hat die EU-Kommission einen Gesetzesvorschlag auf den Weg gebracht, der es den Behörden erleichtern soll, die Vermietung von Ferienunterkünften zu beschränken. Um Verbrechen zu bekämpfen, setzt die bayerische Polizei vorerst weiter auf eine Software des US-Unternehmens Palantir. Der Vertrag, der im April ausgelaufen wäre, wurde um ein Jahr verlängert, so das Innenministerium. Es plant mittelfristig mehr digitale Unabhängigkeit. Das Palantir-Programm verbindet verschiedene Datenbanken und hilft Ermittlern, Muster zu erkennen, Verbindungen zwischen Verdächtigen zu finden und Anschläge zu verhindern. An einer wichtigen Bahnstrecke im Nordwesten Hamburgs ist eine Bombe aus dem Zweiten Weltkrieg entdeckt worden. Der Fern- und der S-Bahn-Verkehr wurden unterbrochen. Ein Sprecher der Bundespolizei sagte, es kommt zu massiven Ausfällen aus Richtung Norden. Der Kampfmittelräumdienst sei an der S-Bahn-Station Diebsteich im Einsatz. Die Station liegt nördlich vom Bahnhof Altona. Fußball-Bundesligist VfB Stuttgart ist erfolgreich in die Champions-League-Saison gestartet. Die Schwaben setzten sich gegen den norwegischen Verein Stavanger mit 3:1 durch. Der FC Barcelona mit Trainer Flick gewann 5:1 gegen Feyenoord Rotterdam.
2: Und hier ist der zuverlässige Verkehrsservice für München und die Region. 21:03. Servus auf die Straßen. Wir haben zwei Meldungen noch. Einmal die 8 Salzburg, München zwischen Rohrdorf, Bad Aibling, 6 Kilometer Stau, Zeitverlust eine Stunde. Und A94 Richtung Passau zwischen Paarstetten, Dorfen, Richtungsfahrbahn gesperrt durch Bauarbeiten. Das Ganze dauert bis morgen früh um 5. Die aktuellsten Blitzer in München und der Region. Da liegen uns aktuell keine Meldungen vor für Blitzer und Staus. München 443-4433. Telefon gerne, aber auch per WhatsApp.
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2: Ich das gelesen habe, musste echt lachen. Also, da steht wirklich wortwörtlich, schwarz auf weiß. Um pünktlicher zu werden, modernisiert die Bahn derzeit stark befahrene, störungsanfällige Strecken. So weit, so gut. Und das wird noch bis ins Jahr 2036 dauern. Also 5 Jahre länger als ursprünglich geplant. Und da wollen die pünktlicher werden. Also 5 Jahre. Ich sag jetzt besser nichts mehr. Schüttel eigentlich nur den Kopf. Wir fahren in letzter Zeit öfters mal mit der Bahn. Ich glaube, die war in den letzten 10 Mal kein einziges Mal pünktlich. Kein einziges Mal.

aus Ryan Ferry und Roxy Music mit Avalon. 17 Minuten nach 9 und ich weiß jetzt schon ganz genau, dass München und die Region morgen da wieder mal am sogenannten Herzkasperl sein werden und zwar genau um Punkt 11 Uhr. Morgen ist nämlich wieder der bundesweite Warntag, also erschreckt euch bitte nicht, falls euer Handy dann bimmelt. Sämtliche Apps wie Catwarn, Nina oder auch Co. schlagen da Alarm, aber alles wirklich halb so schlimm. Ich verspreche es euch, es ist nur ein Probealarm. Den gibt es ja jedes Jahr am zweiten Donnerstag im September. Wahrscheinlich reißt es mir am allermeisten, weil ich es dann schon wieder vergessen habe, dass ich es halt durchgesagt habe. Also es läuft so. So ist es einfach. Eine Dreiviertelstunde später gibt es aber dann auch nochmal eine Entwarnung. Wieder mit einem Dauerton. Nur mal, dass ihr es gehört habt. Also für alle Informationen einfach mal auf radiorabella.de vorbeischauen und seid ihr auch bestens informiert. Eros Ramazzotti jetzt am Start mit Tina Turner, Cose della Vita, Paul Young dabei und die Robin.

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3: Um 21.30 Uhr das Wetter für München und die ganze Region. Am Abend noch ein weiteres Regengebiet unterwegs, teilweise ergiebig. Da haben wir momentan noch knapp 14 Grad am Bayernplatz in Schwabing. 13 meldet Straßlach, 13 bei euch im Bergkirchen, Landkreis Dachau. In der Nacht zieht sich dann so langsam aber sicher der Regen Richtung Alpen zurück. Die Wolken lockern ein bisschen auf. Dafür haben wir ein paar Nebelfelder, meist in den Niederungen oder in Richtung Alpen. Die Temperaturen sinken auf 10 bis 7 Grad. Morgen halten sich erstmal hohe Wolken, ein bisschen Sonne dazu vielleicht. Die Höchstwerte erreichen 17 bis 19 Grad. Der Arabella München Wettertrend. Am Freitag werden die Wolken von den Alpen etwas dichter mit Regen, vor allem dann Richtung Chiemgau. Am Samstag wieder recht sonnig, im Laufe des Sonntags dann wieder mehr Wolken unterwegs und gegen Abend setzt dann von der Donau auch wieder Regen ein. Die Temperaturen steigen am Wochenende auf 22 bis 25 Grad. Eine Minute nach 9:30, der zuverlässige Verkehrsservice für München und die Region. Folgende Meldungen habe ich für euch. Die A8 Salzburg-München zwischen Rohrdorf und Bad Aibling, 6 Kilometer Stauzeitverlust, 59 Minuten. Dann die A94 München-Passau zwischen Paarstetten und Dorfen, die Richtungsfahrbahn gesperrt durch Bauarbeiten bis morgen früh um 5. Bitte aufpassen, da sind Arbeiter auf der Fahrbahn unterwegs. Und dann haben wir noch die A9 Nürnberg-München zwischen Allershausen, Kreuz Neufahren. Da staut es sich etwa 2 Kilometer lang. Da bleibt mir gleich die Luft weg. Zeitverlust 13 Minuten. Die aktuellsten Blitzer in München und der Region. Momentan haben wir hier keine Meldungen für Blitzer und Staus. München 4433 4433 Telefon oder auch gerne per WhatsApp.
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Lionel Richie, der 80er, der 90er, mit Selassie, mittlerweile 21:45 Uhr. Wochenende kommt in großen Schritten. Wenn ihr am kommenden Wochenende mal so Lust auf so richtig schönes Bergpanorama und gute Musik direkt am See habt, dann habe ich was Schönes für euch, nämlich kommenden Samstag steigt an der Seepromenade in Bad Wiessee das Bergluftfestival. Einlass ab 13 Uhr, von 14 bis 20 Uhr gibt es Live-Musik, ein bayerisches Whisky-Tasting und dazu eine grandiose Aussicht auf den wunderschönen Tegernsee. Der Eintritt ist selbstverständlich frei. In diesem Sinne jetzt einen schönen Arabella-Abend. Servus und bis morgen, euer Klaus Schweiger.

0: 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Das Wetter für München und die ganze Region.
1: Nach und nach zieht sich der Regen im Süden immer weiter in die Alpen zurück und lässt nach. Die Temperaturen sinken auf 11 bis 5 Grad. Morgen gibt's deutlich mehr Sonne überall bei 16 bis 22 Grad. Am Freitag wird es wechselhaft mit Sonne und Regen.
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1: Es ist 22 Uhr. Ich bin Florian Klaus. Ab Januar sollen Bürgerinnen und Bürger ihren Personalausweis auch auf dem Smartphone hinterlegen können. Die dafür vorgesehene App heißt DU und ist freiwillig. Nutzer können sich damit unter anderem online ausweisen, ihr Alter nachweisen, Verträge abschließen oder ein Bankkonto eröffnen. Später sollen weitere Dokumente wie der Führerschein hinzukommen. Der Grenzübergang Rheinfelden-Autobahn ist nach einem Sprengstofffehlalarm wieder geöffnet worden. Spürhunde hatten am Mittag an einem Auto angeschlagen, gefährliche Stoffe sind aber nicht gefunden worden. Die Autobahn 861 zwischen Deutschland und der Schweiz war deshalb stundenlang komplett gesperrt. Auf beiden Seiten bildeten sich kilometerlange Staus. Die Fahnen stehen auf Halbmast. Mit einem Trauerzug durch Oslo ist Norwegens verstorbener König Harald an seine letzte Ruhestätte geleitet worden. Der Abschied des vom Volk geliebten Monarchen verlief tränenreich. Julia Weschenbach berichtet.
2: Zehntausende Zuschauer verfolgten den Trauerzug vom Schloss zur Domkirche in Oslo. Andächtige Stille herrschte, als der Sarg von König Harald von einem Auto im Schritttempo durch die Stadt gezogen wurde. Hinter ihm gingen neben der Königsfamilie ein großer Teil des europäischen Hochadels. In der Kirche wurde es emotional.
1: Das Risiko für eine Social-Media-Sucht ist bei jungen Menschen stark gestiegen. Laut einer YouGov-Studie zeigt mittlerweile mehr als die Hälfte der Gen Z problematische oder krankhafte Nutzungsmuster. Vor einem

0: Jahr war es noch ein Viertel. Besonders betroffen sind junge Männer mit 58%. In der Gesamtbevölkerung blieb der Anteil mit 16% nahezu unverändert. Fußball-Bundesligist VfB Stuttgart ist erfolgreich in die Champions-League-Saison gestartet. Die Schwaben setzten sich gegen den norwegischen Verein Viking Stavanger mit 3:1 durch. Alle drei Treffer für Stuttgart erzielte Ermedin Demirovic. Zweimal kam die Vorlage vom Nationalspieler Dennis Undaf. Der FC Barcelona mit Trainer Hansi Flick gewann 5:1 gegen Feyenoord Rotterdam. Es ist jetzt 9:50.
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0: Auf der A3 Nürnberg Richtung Passau zwischen Regensburg-Universität und Regensburg-Burgweinting hat es einen Unfall mit mehreren Fahrzeugen gegeben. Der mittlere Fahrstreifen ist blockiert, hier bitte vorsichtig fahren. Und auf der A94 München Richtung Passau zwischen Paschtetten und Dorfen ist die Richtungsfahrbahn gesperrt. Hier laufen Bauarbeiten bis zum Morgen. Allen unterwegs eine gute Fahrt.

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0: Wetter für München und die ganze Region.
1: Nach und nach zieht sich der Regen im Süden immer weiter in die Alpen zurück und lässt nach. Die Temperaturen sinken auf 11 bis 5 Grad. Morgen gibt es deutlich mehr Sonne überall bei 16 bis 22 Grad. Am Freitag wird es wechselhaft mit Sonne und Regen.
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1: Ich bin Florian Klaus. Ab Januar sollen Bürgerinnen und Bürger ihren Personalausweis auch auf dem Smartphone hinterlegen können. Die dafür vorgesehene App heißt DU und ist freiwillig. Nutzer können sich damit unter anderem online ausweisen, ihr Alter nachweisen, Verträge abschließen oder ein Bankkonto eröffnen. Später sollen weitere Dokumente wie der Führerschein hinzukommen. Der Grenzübergang Rheinfelden-Autobahn ist nach einem Sprengstofffehlalarm wieder geöffnet worden. Spürhunde hatten am Mittag an einem Auto angeschlagen, gefährliche Stoffe sind aber nicht gefunden worden. Die Autobahn 861 zwischen Deutschland und der Schweiz war deshalb stundenlang komplett gesperrt. Auf beiden Seiten bildeten sich kilometerlange Staus.

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0: Wetter für München und die ganze Region.
1: Nach und nach zieht sich der Regen im Süden immer weiter in die Alpen zurück und lässt nach. Die Temperaturen sinken auf 11 bis 5 Grad. Morgen gibt es deutlich mehr Sonne überall bei 16 bis 22 Grad. Am Freitag wird es wechselhaft mit Sonne und Regen.
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1: Es ist 23 Uhr. Ich bin Florian Klaus. Nach der Serie von Sabotageangriffen auf das Stromnetz fordert RWE-Chef Markus Kreber einen besseren Schutz kritischer Infrastruktur. Er hat konkret Transparenzgesetze kritisiert, die die kritische Infrastruktur öffentlich machen. Außerdem forderte er mehr Überwachungsmöglichkeiten auch im öffentlichen Raum, um Bedrohungslagen früher zu erkennen. Ab dem kommenden Jahr sollen wir in Deutschland statt dem Personalausweis auch das Handy vorzeigen können. Ab dem 2. Januar soll der Ausweis in einer App namens DU gespeichert werden können. Das ist Teil eines EU-Projekts, wonach jedes Land eine Anwendung für digitale Ausweise auf dem Smartphone bereitstellen muss. Die Plastikkarten könnten dann daheim bleiben. Neben dem Perso soll das später auch etwa für den Führerschein gelten. Nach der Landtagswahl in Sachsen-Anhalt will das BSW mit der AfD über eine mögliche Zusammenarbeit sprechen. Der Landesvorstand habe beschlossen, seiner Linie treu zu bleiben und mit allen Parteien das Gespräch zu suchen, sagte ein Sprecher. Die anderen Parteien im neuen Landtag hatten Gespräche mit der AfD abgelehnt. Ungünstiger könnte der Zeitpunkt für die SPD wohl kaum sein. 1,5 Wochen vor der Wahl in Berlin hat die Staatsanwaltschaft Hannover Ermittlungen gegen Spitzenkandidat Krach aufgenommen. Er wies es als haltlos zurück, dass er sich bei einer Auftragsvergabe im Zusammenhang mit einem Krankenhaus beeinflussen habe lassen. Es habe eine Spende gegeben, die aber innerhalb von 24 Stunden zurücküberwiesen worden sei. Den Zeitpunkt der Ermittlungen

0: nannte er sehr ungewöhnlich. Fußball-Bundesligist Stuttgart hat den erhofften Auftaktsieg in der Champions League feiern können. Mit 3:1 haben die Schwaben Viking Stavanger aus Norwegen geschlagen. Einen großen Anteil daran hatte Ermedin Demirovic, der alle 3 Tore geschossen hat. Er sagte nach dem Spiel bei der Zone:
1: Als Mannschaft können wir richtig stolz darauf sein, dass wir einen Gegner zu Hause klar geschlagen haben, würde ich sagen. Auch wenn es hinten raus einige Situationen gab, wo wir hätten besser machen können, defensiv als auch offensiv.
0: Ziel Nummer 1 für die Stuttgarter sei es jetzt, die Gruppenphase zu überstehen. Es ist jetzt 11:15.
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0: Auf der A94 München Richtung Passau. Zwischen Paschtetten und Dorfen ist bis zum Morgen die Richtungsfahrbahn gesperrt, es laufen hier Bauarbeiten. Allen unterwegs eine gute Fahrt.

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0: das Wetter für München und die ganze Region.
1: Nach und nach zieht sich der Regen im Süden immer weiter in die Alpen zurück und lässt nach. Die Temperaturen sinken auf 11 bis 5 Grad. Morgen gibt es deutlich mehr Sonne überall bei 16 bis 22 Grad. Am Freitag wird es wechselhaft mit Sonne und Regen.
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1: Ich bin Florian Klaus. Nach der Serie von Sabotageangriffen auf das Stromnetz fordert RWE-Chef Markus Kreber einen besseren Schutz kritischer Infrastruktur. Er hat konkret Transparenzgesetze kritisiert, die die kritische Infrastruktur öffentlich machen. Außerdem forderte er mehr Überwachungsmöglichkeiten auch im öffentlichen Raum, um Bedrohungslagen früher zu erkennen. Ab dem kommenden Jahr sollen wir in Deutschland statt dem Personalausweis auch das Handy vorzeigen können. Ab dem 2. Januar soll der Ausweis in einer App namens DU gespeichert werden können. Das ist Teil eines EU-Projekts, wonach jedes Land eine Anwendung für digitale Ausweise auf dem Smartphone bereitstellen muss. Die Plastikkarten könnten dann daheim bleiben. Neben dem Perso soll das später auch etwa für den Führerschein gelten.

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0: Das Wetter für München und die ganze Region.
1: Der Regen zieht sich im Süden immer weiter in die Alpen zurück und lässt nach. Die Tiefstwerte liegen bei 11 bis 5 Grad. Tagsüber zeigt sich häufiger die Sonne bei 16 bis 22 Grad. Am Freitag wird es wechselhaft mit Sonne und Regen.
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1: Es ist 0 Uhr. Ich bin Florian Klaus. Der Berliner SPD-Spitzenkandidat Krach hat den Vorwurf der Bestechlichkeit zurückgewiesen. Die Staatsanwaltschaft Hannover hat kurz vor der Wahl Ermittlungen gegen ihn aufgenommen. Krach zufolge geht es wohl um die Auftragsvergabe bei einem Gesundheitszentrum. Es habe damals eine Spende gegeben, die aber sofort zurücküberwiesen worden sei. Die Unterstellung, er habe sich beeinflussen lassen, wies er als haltlos zurück. Wenige Stunden nach der Beisetzung seines Vaters König Harald hat sich der neue norwegische König Haakon auf dem Schlossbalkon gezeigt. Tausende Menschen haben minutenlang applaudiert, als er gemeinsam mit seiner Frau Königin Mette-Marit herauskam. König Harald war zuvor nach einer Trauerprozession durch Oslo und einem Gottesdienst beigesetzt worden. Er war im Alter von 89 Jahren gestorben. Eine Weltkriegsbombe hat in Hamburg den Zugverkehr erheblich gestört. Inzwischen ist sie entschärft, wie die Feuerwehr mitgeteilt hat. Die 500-Pfund-Bombe hatte auf einer Baustelle an einer wichtigen Bahnstrecke gelegen, die Hamburg mit dem Norden und dem Westen Schleswig-Holsteins verbindet. In Köln ist der Deutsche Fernsehpreis verliehen worden. Unter den Preisträgern sind unter anderem der Entertainer Stefan Raab, die Moderatorin Laura von Torra und Talkmaster Markus Lanz. Letzterer äußerte sich auch kurz zur politischen Lage Deutschlands. Er erlebe viele Leute, die sehr unsicher seien. Sein Appell: Fürchtet euch nicht. Auch Preisträger Fabian Köster wurde politisch und rief dazu auf, gegen Hass, Hetze und Feinde der Demokratie laut zu sein. Dreimal Demirovic. Mit einem Dreierpack hat der Stuttgarter Ermedin Demirovic sein Team zum Auftaktsieg in der Ligaphase der Fußball-Champions League geschossen. 3:1 war der Endstand gegen Viking Stavanger. Seine Königsklassenpremiere konnte der VfB-Neuzugang Grischa Prümel feiern. Er sagte danach bei DAZN:
2: Also das sind Momente, die für ewig bleiben und davon hat man immer geträumt. Jetzt ist man selber auf der Bühne und ich konnte es genießen.
1: Die weiteren Ergebnisse: Liverpool Atletico Madrid 2:1, Neapel Arsenal 0:1, Paris Bratislava.

0: Da war es 6:1, Sporting Lissabon Galatasaray Istanbul 3:1 und Barcelona Rotterdam 5:1. Es ist jetzt 11:45.
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0: Auf der A8 München Richtung Salzburg zwischen Neukirchen und Anger staut es sich auf 2 Kilometern. Es dauert hier etwa 20 Minuten länger. Auf der A73 Suhl Richtung Bamberg zwischen dem Dreieck Suhl und Suhl Zentrum hat es einen Unfall gegeben. Hier bitte vorsichtig fahren, es liegt ein totes Tier auf der Fahrbahn. Auf der A94 München Richtung Passau zwischen Paschtetten und Dorfen ist die Richtungsfahrbahn gesperrt. Hier laufen noch bis etwa 5 Uhr morgens Bauarbeiten. Und auf der A99 Westumfahrung München Richtung Nürnberg zwischen München-Neuherberg und dem Kreuz München-Nord bitte aufpassen, da hat es einen Unfall gegeben. Allen unterwegs eine gute Fahrt.
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0: Wetter für München und die ganze Region.
1: Der Regen zieht sich im Süden immer weiter in die Alpen zurück und lässt nach. Die Tiefstwerte liegen bei 11 bis 5 Grad. Tagsüber zeigt sich häufiger die Sonne bei 16 bis 22 Grad. Am Freitag wird es wechselhaft mit Sonne und Regen.
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1: Ich bin Florian Klaus. Der Berliner SPD-Spitzenkandidat Krach hat den Vorwurf der Bestechlichkeit zurückgewiesen. Die Staatsanwaltschaft Hannover hat kurz vor der Wahl Ermittlungen gegen ihn aufgenommen. Krach zufolge geht es wohl um die Auftragsvergabe bei einem Gesundheitszentrum. Es habe damals eine Spende gegeben, die aber sofort zurücküberwiesen worden sei. Die Unterstellung, er habe sich beeinflussen lassen, wies er als haltlos zurück. Wenige Stunden nach der Beisetzung seines Vaters König Harald hat sich der neue norwegische König Haakon auf dem Schlossbalkon gezeigt. Tausende Menschen haben minutenlang applaudiert, als er gemeinsam mit seiner Frau Königin Mette-Marit herauskam. König Harald war zuvor nach einer Trauerprozession durch Oslo und einem Gottesdienst beigesetzt worden. Er war im Alter von 89 Jahren gestorben.
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0: Wetter für München und die ganze Region.
1: Der Regen zieht sich im Süden immer weiter in die Alpen zurück und lässt nach. Die Tiefstwerte liegen bei 11 bis 5 Grad. Tagsüber zeigt sich häufiger die Sonne bei 16 bis 22 Grad. Am Freitag wird es wechselhaft mit Sonne und Regen.
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1: Es ist 1 Uhr. Ich bin Florian Klaus. Mehr als ein Viertel der Menschen in Deutschland sagt, als nächstes Auto will ich wahrscheinlich ein Elektrofahrzeug anschaffen. Das geht aus einer Studie hervor. Mehr als die Hälfte der Befragten gab hierzulande an, sich mehr mit dem Kauf eines E-Autos zu beschäftigen als noch vor einem Jahr. Wichtigste Gründe dafür waren Fortschritte bei Reichweite und Ladegeschwindigkeit, steigende Spritpreise und das verbesserte Ladenetz. Was vor der Wahl galt, gilt auch nach der Wahl. CDU, SPD, Grüne und Linke lehnen eine Zusammenarbeit mit der AfD in Sachsen-Anhalt weiterhin ab. Vertreter der vier Parteien haben Gesprächsangebote über eine Regierungsbildung ausgeschlagen. Tine Klimach berichtet.
2: Nach wie vor ist also offen, wie es politisch in Sachsen-Anhalt weitergeht. Wenn es keine Überläufer von anderen Fraktionen gibt, könnte die AfD wohl nur auf das BSW als möglichen Partner hoffen. Man sei grundsätzlich bereit, mit allen Parteien zu sprechen, sagte BSW-Spitzenkandidat Thomas Schulze zuletzt.
1: Ein BSW-Sprecher hat dieses Vorhaben auch nochmal bestätigt. Die Polizei hat bei einem Einsatz in Meerbusch bei Düsseldorf geschossen. Eine Person soll dabei schwer verletzt worden sein. Der Vorfall ist in der Nähe der Polizeiwache passiert. Warum geschossen wurde und was genau vorgefallen ist, dazu wollte die Polizei am Abend noch keine Angaben machen. Aus Gründen der Neutralität ermittelte das Polizeipräsidium Düsseldorf. Der Chef des CDU-Arbeitnehmerflügels Radke fordert bei der geplanten Steuerreform der Bundesregierung deutlich stärkere Entlastungen für die Bürger. Die Pläne blieben bisher weit hinter dem zurück, was nötig wäre, sagte er der Rheinischen Post. Es brauche mehr als mikroskopische Entlastungen, die man bestenfalls erahnen könne, so Radke. Um das zu finanzieren, forderte er, Subventionen abzubauen und auf die höhere Mütterrente zu verzichten. Fußball-Bundesligist VfB Stuttgart ist erfolgreich in die Champions-League-Saison gestartet. Die Schwaben setzten sich gegen den norwegischen Verein Viking Stavanger mit 3:1 durch. Alle drei Treffer für Stuttgart erzielte Ermedin Demirovic. Zweimal kam die Vorlage vom Nationalspieler Dennis Undav. Der FC Barcelona mit Trainer Hansi Flick gewann 5:1 gegen Feyenoord Rotterdam. Es ist jetzt 1:15.
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1: Auf der A8 München Richtung Stuttgart zwischen Dachau-Fürstenfeldbruck und Sulzemoos steht ein defektes Auto, hier bitte vorsichtig fahren. Das gleiche gilt auf der A70 Bamberg Richtung Schweinfurt-Werneck an der Ausfahrt Haßfurt. Dann auf der A73 Suhl Richtung Bamberg zwischen dem Dreieck Suhl und Suhl Zentrum hat es einen Unfall gegeben, hier die

0: ein totes Tier auf der Fahrbahn. Auf der A94 München Richtung Passau zwischen Paschtetten und Dorfen ist die Richtungsfahrbahn gesperrt. Hier laufen noch Bauarbeiten bis etwa gegen 5. Und auf der A99 Westumfahrung München Richtung Nürnberg zwischen München Neuherberg und München Fröttmanning Nord wird ein Unfall aufgenommen. Hier bitte aufpassen. Allen unterwegs eine gute Fahrt.
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0: das Wetter für München und die ganze Region.
1: Der Regen zieht sich im Süden immer weiter in die Alpen zurück und lässt nach. Die Tiefstwerte liegen bei 11 bis 5 Grad. Tagsüber zeigt sich häufiger die Sonne bei 16 bis 22 Grad. Am Freitag wird es wechselhaft mit Sonne und Regen.
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1: Ich bin Florian Klaus. Mehr als ein Viertel der Menschen in Deutschland sagt, als nächstes Auto will ich wahrscheinlich ein Elektrofahrzeug anschaffen. Das geht aus einer Studie hervor. Mehr als die Hälfte der Befragten gab hierzulande an, sich mehr mit dem Kauf eines E-Autos zu beschäftigen als noch vor einem Jahr. Wichtigste Gründe dafür waren Fortschritte bei Reichweite und Ladegeschwindigkeit, steigende Spritpreise und das verbesserte Ladenetz. Was vor der Wahl galt, gilt auch nach der Wahl. CDU, SPD, Grüne und Linke lehnen eine Zusammenarbeit mit der AfD in Sachsen-Anhalt weiterhin ab. Vertreter der vier Parteien haben Gesprächsangebote über eine Regierungsbildung ausgeschlagen. Tine Klimach berichtet.
2: Nach wie vor ist also offen, wie es politisch in Sachsen-Anhalt weitergeht. Wenn es keine Überläufer von anderen Fraktionen gibt, könnte die AfD wohl nur auf das BSW als möglichen Partner hoffen. Man sei grundsätzlich bereit, mit allen Parteien zu sprechen, sagte BSW-Spitzenkandidat Thomas Schulze zuletzt.
1: Ein BSW-Sprecher hat dieses Vorhaben auch nochmal bestätigt.
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